0: Und immer mehr aus eigener Tasche zahlen. Reichen Einkommen und Vermögen nicht aus, springt das Sozialamt ein. Kinder von Pflegebedürftigen müssen sich ab einem Jahresbruttoeinkommen von mehr als 100.000 Euro beteiligen. CDU-Politiker Stegemann spricht von Willkür und will auch Menschen, die weniger verdienen, zur Kasse bitten. Zuvor hatte er schon mit der Forderung für Wirbel gesorgt, Heimbewohner sollten gegebenenfalls erst ihr Haus oder ihre Wohnung verkaufen müssen, bevor die Gemeinschaft zahlt. Katrin Müller, Nachrichtenredaktion.
1: Wolfgang Kubicki ist neuer Bundesvorsitzender der FDP. Der 74-Jährige setzte sich beim Parteitag in Berlin in einer Kampfabstimmung gegen die Europapolitikerin Marie-Agnes Strack-Zimmermann durch. Diese kandidierte überraschend gegen ihn. Kubicki erhielt 390 Stimmen, Strack-Zimmermann 259. Kubicki soll nun schaffen, was dem bisherigen Vorsitzenden Christian Dürr seit seiner Wahl vor einem Jahr nicht gelang, die FDP aus der zunehmenden Bedeutungslosigkeit herauszuführen. Fernsehkoch Johann Lafer hat seine Krebserkrankung öffentlich gemacht. Der Bild sagte Lafer, dass er Lymphdrüsenkrebs habe. Die Krankheit sei bereits vor 2,5 Jahren entdeckt worden. Seit Anfang dieses Jahres kämpft der 68-jährige Österreicher mit Chemotherapie gegen den Krebs. Die Behandlung schlage an, sagte Lafer, das gebe ihm Kraft. Zum Fußball. Paris Saint-Germain hat die Champions League gewonnen. Die Franzosen besiegten im Finale in Budapest den FC Arsenal um Nationalspieler Kai Havertz mit 4:3 im Elfmeterschießen. Havertz zeigte sich trotz seines Führungstreffers bei Sky geknickt.
2: Ja, natürlich nicht sehr gut. Klar sind wir hingekommen, das Spiel zu gewinnen. Nichtsdestotrotz, glaube ich, können wir stolz auf die Saison sein. Wir haben die Meisterschaft gewonnen, aber natürlich so direkt nach dem Spiel ist man dann schon ein bisschen angeschlagen, ja. Im Endeffekt ist es so gekommen, wie es gekommen ist, muss man akzeptieren. Nächstes Jahr versuchen wir es erneut.
1: Für Paris ist es der zweite Titel in der Königsklasse.
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4: Hey, Verkehrs-KI, was ist los auf den Straßen?
3: Keine Meldungen. Gute Fahrt, Leute.
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2: Jetzt haben wir 13 Grad. Klarer Himmel. Am Vormittag löst sich Nebel auf. Dann hier und da viele Wolken. Heute steigt es auf 23 Grad. Morgen 22 Grad.
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4: Ich bin Diana Kramer. Zuletzt nahezu in die Bedeutungslosigkeit abgerutscht, will die FDP unter neuer Führung wieder durchstarten. Der bisherige Vizechef der Liberalen, Wolfgang Kubicki, wurde auf einem Parteitag in Berlin zum neuen Parteichef gewählt. Der 74-Jährige nahm die Wahl an.
5: Ich spüre die Bürde der Erwartungen und ich will versuchen, mit euch allen, mit Ihnen allen, dieser Bürde gerecht zu werden. Die erste Herausforderung ist Sachsen-Anhalt. Und ich werde alles tun, dass diese Wahl für die Freien Demokraten erfolgreich sind, weil wir Deutschland damit beweisen können, die Freien Demokraten sind wieder da.
4: Bis kurz vor der Wahl war Kubicki der einzige Kandidat. Überraschend trat dann die FDP-Europa- und Verteidigungspolitikerin Marie-Agnes Strack-Zimmermann an. Kubicki gewann mit 59%, Strack-Zimmermann kam auf 39%. Der ukrainische Präsident Selenskyj hat die Warnung vor einem neuen massiven russischen Luftangriff wiederholt. Diese Warnung habe Bestand und sie bleibe aktuell, sagte Selenskyj am Abend. Er forderte die Menschen in der Ukraine auf, Luftalarme nicht zu ignorieren. Die Flugabwehr sei zwar in Bereitschaft, Selenskyj räumte allerdings Probleme beim westlichen Nachschub für die Abwehr von ballistischen Raketen und Marschflugkörpern ein. Selten sorgte eine Sperrung einer Autobahn für so viel Aufsehen. Die Brenner-Autobahn im österreichischen Bundesland Tirol war wegen einer Demonstration am Samstag 8 Stunden lang dicht für Autofahrer. Das große Verkehrschaos blieb aber aus. Viele Reisende hatten umgeplant. Mit der Demonstration hatten Anwohner gegen die hohe Verkehrsbelastung auf der Alpenstrecke protestiert. Zum Fußball. Paris Saint-Germain hat die Champions League gewonnen. PSG bezwang im Finale in Budapest den FC Arsenal mit 4:3 im Elfmeterschießen.
6: Der Traum von Kai Havertz und dem FC Arsenal ist geplatzt. Und das, obwohl die Londoner im Finale einen Traumstart erwischten. Schon nach 6 Minuten traf der Nationalspieler zur Führung und Arsenal kontrollierte die Partie über weite Strecken. Nach einer Stunde der Ausgleich für Paris durch einen Strafstoß von Dembélé. Die Entscheidung fiel erst im Elfmeterschießen. Arsenals Eze schoss den Ball weit neben das Tor. Torwart Raya hielt einen Schuss des Parisers Nuno Mendes, aber dann schoss Arsenals Gabriel den Ball an die Latte. Die Entscheidung. Aus London, Philipp Detlefs.
4: Für Paris ist es nach dem letzten Jahr der 2. Titel in der Königsklasse.
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7: Hey, Verkehrs-KI, was ist los auf den Straßen?
3: Keine Meldungen. Gute Fahrt, Leute.
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2: 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Jetzt haben wir 13 Grad, ein paar Wolken am Himmel. Heute steigt es auf 21 Grad, morgen 22 Grad.
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5: Ich bin Diana Kramer. Bundesforschungsministerin Dorothee Beer rechnet nicht mehr damit, dass die BAföG-Reform, die Union und SPD im Koalitionsvertrag angekündigt hatten, tatsächlich kommt. Es gäbe inzwischen in den Regierungsfraktionen keine Unterstützung mehr für das Vorhaben, sagte Beer den Funke-Zeitungen. Und sie zeigt Verständnis. Wenn Pflegebedürftige sparen sollen und beim Elterngeld gekürzt wird, könne man nicht an anderer Stelle große zusätzliche Leistungen versprechen. Zumal Studierende hierzulande ohne Studiengebühren in einer sehr privilegierten Situation sein, sagte Beer. Es sei kein Drama, neben dem Studium jobben zu gehen. Mit der BAföG-Reform sollten die Wohnkostenpauschale für Studierende, die nicht mehr zu Hause wohnen, und danach der BAföG-Grundbedarf steigen. Hamburg stimmt heute darüber ab, ob sich die Stadt um die Olympischen Spiele bewerben soll. Am Referendum beteiligen kann sich jeder ab 16 Jahren.
6: Bis 18 Uhr können die Bürgerinnen und Bürger abstimmen, ob sie die Olympischen Spiele in Hamburg wollen oder nicht. Ein vorläufiges Ergebnis soll noch am Abend vorliegen. Ende September entscheidet dann der Deutsche Olympische Sportbund, welche Stadt oder Region der deutsche Kandidat für die Spiele wird. Neben Hamburg sind auch Berlin, München und die Rhein-Ruhr-Region im Rennen. 2015 hatte sich in Hamburg bei einem Referendum eine knappe Mehrheit gegen Olympische Spiele in der Hansestadt ausgesprochen.

0: Katrin Luxemburger, Hamburg.
1: Der Protesttag am Brenner gegen die hohe Verkehrsbelastung ist ohne das befürchtete Verkehrschaos zu Ende gegangen, trotz der stundenlangen Sperrung. Am Abend wurde der Alpenpass wieder freigegeben, aber auch danach gab es verhältnismäßig wenig Autoverkehr.
2: Normalerweise passieren jeden Tag zehntausende Fahrzeuge den Brenner. Die Verkehrsexperten gehen davon aus, dass viele Urlauber ihre Reise nach Italien oder von dort zurück wegen der Blockade nur verschoben haben und die Probleme noch kommen könnten. Aus Sicht der Organisatoren der Demonstration gegen die Verkehrsflut am Alpenpass dürfte ihr Protest ein Erfolg gewesen sein. 5000 Menschen demonstrierten auf der Autobahn sehr eindringlich gegen die Umweltbelastungen. Aus Matrei am Brenner, Matthias Röder.
1: Zum Sport. Paris Saint-Germain hat erneut die Fußball-Champions League gewonnen. Der französische Meister setzte sich im Finale in Budapest mit 4:3 im Elfmeterschießen gegen den FC Arsenal durch.
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4: Hey, Verkehrs-KI, was ist los auf den Straßen?
3: Keine Meldungen. Gute Fahrt, Leute.
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3: Gerade 13 Grad, hier und da viele Wolken. Heute steigt es auf 22 Grad, morgen auch etwa 22 Grad.
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1: Ich bin Diana Kramer. Wolfgang Kubicki ist neuer Bundesvorsitzender der FDP. Der 74-Jährige setzte sich beim Parteitag in Berlin in einer Kampfabstimmung gegen die Europapolitikerin Marie-Agnes Strack-Zimmermann durch. Diese kandidierte überraschend gegen ihn. Kubicki erhielt 390 Stimmen, Strack-Zimmermann 259. Kubicki soll die FDP nun aus der zunehmenden Bedeutungslosigkeit herausführen. Auf der dänischen Insel Anholt wurde der Kadaver des verendeten Buckelwals an Land gebracht. Ein Fahrzeug zog ihn mit einem Seil aus dem flachen Wasser auf den Strand. Kommende Woche soll der Kadaver direkt vor Ort untersucht werden.
2: Es war eine mühsame Aktion, denn die Arbeiter am Strand hatten vor allem ein Ziel, dass der Wal heile bleibt. Gar nicht so einfach bei einem so riesigen Tier mitten im Verwesungsprozess. Aber es gelang, unter den Augen von so einigen Schaulustigen. Eine Absperrung soll verhindern, dass sie dem Wal zu nahe kommen. Nun liegt das streng riechende Tier in der Sonne am Strand. Und das Warten auf die Obduktion hat begonnen. Aus Skandinavien, Julia Weschenbach.
1: Die Internationale Atomenergieorganisation untersucht einen möglichen Drohneneinschlag im russisch besetzten Atomkraftwerk Saporischschja im Südosten der Ukraine. Es wäre laut IAEA der erste Drohnenangriff seit April 2024 auf das Kraftwerksgelände. Die von Moskau eingesetzte Leitung des AKW und auch der Chef des staatlichen russischen Atomkonzerns machen für den Vorfall das ukrainische Militär verantwortlich. Demnach soll eine über ein Glasfaserkabel ferngesteuerte Drohne eingesetzt worden sein. Zum Fußball. Paris Saint-Germain hat seinen Titel verteidigt und zum zweiten Mal die Champions League gewonnen. Der französische Meister setzte sich im Finale von Budapest mit 4:3 im Elfmeterschießen gegen den FC Arsenal um Nationalspieler Kai Havertz durch. Havertz sagte nach dem Spiel bei Sky:
3: Ja, natürlich ist sehr gut. Da sind wir hingekommen, das Spiel zu gewinnen. Im Endeffekt ist es so gekommen, wie es gekommen ist. Muss man akzeptieren. Nächstes Jahr versuchen wir es erneut.
1: Havertz hatte Arsenal in der 6. Minute in Führung geschossen. In Paris kam es nach dem Sieg von PSG zu Ausschreitungen. Vermummte griffen Einsatzkräfte mit Wurfgeschossen an, die reagierten mit Tränengas. Rund 80 Personen wurden festgenommen.
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4: Hey, Verkehrs-KI, was ist los auf den Straßen?
0: Keine Meldungen. Gute Fahrt, Leute.
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3: Gerade 12 Grad. Hier und da viele Wolken. Heute klettert es auf 22 Grad. Morgen auch etwa 22 Grad.
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5: Ich bin Uli Reitinger. Tausende Studenten in Deutschland hatten sich zum kommenden Wintersemester auf mehr BAföG eingestellt. Dazu wird es aber wohl nicht kommen. Forschungsministerin Baer sagte den Funke-Zeitungen, dass sie nicht mehr damit rechne, dass die Reform, die Union und SPD im Koalitionsvertrag angekündigt hatten, tatsächlich kommt.
6: Mit der BAföG-Reform sollten die Wohnkostenpauschale für Studierende, die nicht zu Hause wohnen, und danach der BAföG-Grundbedarf steigen. Noch im April hieß es, die Finanzierung steht. Inzwischen wollen die Regierungsfraktionen das Vorhaben aber nicht mehr unterstützen, sagte Baer, und sie zeigt Verständnis. Wenn Pflegebedürftige sparen sollen und beim Elterngeld gekürzt wird, könne man nicht an anderer Stelle große zusätzliche Leistungen versprechen. Es sei kein Drama, neben dem Studium jobben zu gehen. Diana Kramer, Nachrichtenredaktion.
5: Der Protesttag am Brenner gegen die Verkehrsflut ist ohne das befürchtete Verkehrschaos zu Ende gegangen und das trotz der stundenlangen Sperrung. Seit dem Abend ist der Alpenpass wieder freigegeben, aber auch danach gab es verhältnismäßig und auffallend wenig Autoverkehr.
7: Die Frage ist, wo sind die Urlauber? Am Freitag war es ruhig, gestern während der Sperre war es extrem ruhig. Normalerweise passieren jeden Tag zehntausende Fahrzeuge den Brenner. Die Verkehrsexperten gehen davon aus, dass viele Urlauber ihre Reise nach Italien oder von dort zurück wegen der Blockade nur verschoben haben und die Probleme noch kommen könnten. Aus Sicht der Organisatoren der Demonstration gegen die Verkehrsflut am Alpenpass dürfte ihr Protest ein Erfolg gewesen sein. Aus Matrei am Brenner, Matthias Röder.
5: Nach der Wahl von Wolfgang Kubicki zum neuen Parteichef setzt die FDP heute ihren Bundesparteitag in Berlin mit inhaltlichen Beratungen fort. Den Delegierten liegt ein Leitantrag des Bundesvorstands vor, der

0: einen liberalen Neustart unseres Landes fordert. Enthalten sind viele bekannte Forderungen der FDP, zum Beispiel Bürokratie abbauen, Subventionen radikal kürzen, den Renteneintritt flexibler gestalten und wieder zur Atomenergie zurückzukehren. Zum Fußball. Paris Saint-Germain hat seinen Titel verteidigt und zum zweiten Mal in der Vereinsgeschichte die Champions League gewonnen. Der französische Meister setzte sich im Finale von Budapest gegen den FC Arsenal mit 4:3 im Elfmeterschießen durch. Für Arsenal ging der Traum vom historischen Triumph trotz eines frühen Treffers von Nationalspieler Kai Havertz nicht in Erfüllung.
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2: Hey, Verkehrs-KI. Was ist los auf den Straßen?
1: Keine Meldungen. Gute Fahrt, Leute.
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7: Jetzt haben wir 12 Grad. Noch liegt Nebel über der Stadt. Im Laufe des Vormittags löst sich der auf. Dann hier und da viele Wolken. Heute klettert es auf 21 Grad. Morgen 23 Grad.
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9: Ich bin Uli Reitinger. Das BAföG wird möglicherweise doch nicht erhöht. Forschungsministerin Dorothee Bär rechnet nicht mehr mit einer schnellen Reform der Ausbildungsförderung. Sie habe gehört, dass die Reform von den Regierungsfraktionen nicht mehr unterstützt werde, sagte Bär den Funke-Zeitungen. Die Ministerin zeigte Verständnis dafür. Wenn man einerseits Kürzungen bei Pflegebedürftigen und beim Kindergeld vornehme, könne man nicht andererseits höhere Leistungen versprechen. Im Koalitionsvertrag hatten Union und SPD vereinbart, das BAföG anzuheben. Soll der Zugang zu sozialen Medien für Kinder und Jugendliche reguliert oder ganz verboten werden? Experten des Aktionsrats Bildung haben in der Debatte jetzt Stellung bezogen. Sie sprechen sich für ein Social-Media-Verbot in Grundschulen aus. Laut einem Gutachten des Aktionsrats steigt die Nutzung von Smartphones, Social Media und Social Gaming bereits im Grundschulalter deutlich an.
10: Aufmerksamkeitsstörungen, exzessives Nutzungsverhalten bis hin zu Sucht und Cybermobbing betreffen laut dem Gutachten immer öfter auch schon Grundschulkinder. Das Problem ist aus Sicht der Experten, dass die Informationen nicht mehr über Erwachsene gefiltert, sondern durch Algorithmen gesteuert werden. An kindgerechten Angeboten fehle es dagegen. Der Aktionsrat sieht hier die Schulen in der Pflicht, Kinder früh anzuleiten, sich sicher und verantwortungsvoll im digitalen Raum zu bewegen. Diana Kramer, Nachrichtenredaktion.
9: Einen Tag nach dem Ende der Brennersperre rechnet der österreichische Autofahrerclub ÖAMTC mit starkem Verkehr rund um den Alpenpass. Auch das Land Tirol wies darauf hin, dass der wieder einsetzende Transitverkehr heute zu Problemen auf der meistbefahrenen Nord-Süd-Verbindung der Alpen führen könne. Die achtstündige Sperre des gesamten Brennerkorridors war gestern ohne das befürchtete Verkehrschaos verlaufen. Zum Fußball: Paris Saint-Germain.

0: hat die Champions League gewonnen. PSG bezwang im Finale in Budapest den FC Arsenal um Nationalspieler Kai Havertz mit 4:3 im Elfmeterschießen. Havertz zeigte sich trotz seines Führungstreffers bei Sky natürlich geknickt.
1: Nichtsdestotrotz, glaube ich, können wir stolz auf die Saison sein und die Meisterschaft gewonnen. Aber natürlich, so direkt nach dem Spiel ist man dann schon ein bisschen angeschlagen. Ja. Im Endeffekt ist es so gekommen, wie es gekommen ist. Muss man akzeptieren. Nächstes Jahr versuchen wir es erneut.
0: Havertz hat keine Zeit, sich lange zu ärgern oder zu trauern. Er stößt am Dienstag in Chicago zur Nationalmannschaft hinzu und startet in die WM-Vorbereitung.
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3: Hey, Verkehrs-KI. Was ist los auf den Straßen?
2: Keine Meldungen. Gute Fahrt, Leute.
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5: Jetzt haben wir 12 Grad. Noch liegt Nebel über der Stadt, aber im Laufe des Vormittags löst er sich auf. Heute erreichen wir 21 Grad. Morgen wärmer, 23 Grad.
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8: Ich bin Uli Reitinger. Tausende Studierende in Deutschland hatten sich zum kommenden Wintersemester auf mehr BAföG eingestellt. Dazu wird es aber wohl nicht kommen. Forschungsministerin Bär sagte den Funke-Zeitungen, dass sie nicht mehr damit rechne, dass die Reform der Ausbildungsförderung, die Union und SPD im Koalitionsvertrag angekündigt hatten, tatsächlich kommt.
9: Mit der BAföG-Reform sollten die Wohnkostenpauschale für Studierende, die nicht zu Hause wohnen, und danach der BAföG-Grundbedarf steigen. Noch im April hieß es, die Finanzierung steht. Inzwischen wollen die Regierungsfraktionen das Vorhaben aber nicht mehr unterstützen, sagte Bär, und sie zeigt Verständnis. Wenn Pflegebedürftige sparen sollen und beim Elterngeld gekürzt wird, könne man nicht an anderer Stelle große zusätzliche Leistungen versprechen. Es sei kein Drama, neben dem Studium jobben zu gehen. Diana Kramer, Nachrichtenredaktion.
8: Einen Tag nach dem Ende der Brennersperre rechnet der österreichische Autofahrerclub ÖAMTC mit starkem Verkehr rund um den Alpenpass. Die 8-stündige Sperre des gesamten Brennerkorridors war gestern ohne Verkehrschaos verlaufen. Viele Autofahrer hielten sich offenbar an den Rat der Polizei, nicht nach Tirol und weiter nach Italien zu fahren. Es wurden nur 219 Lastwagen zurückgewiesen. Der Aktionsrat Bildung hat sich in die Debatte um Social-Media-Beschränkungen für Kinder und Jugendliche eingeschaltet. Er fordert sogar ein Social-Media-Verbot an Grundschulen. Die Gefahren und unerwünschten Nebenwirkungen von Social Media überlagern nach unserer Einschätzung mögliche positive Aspekte im Grundschulalter, heißt es vom Aktionsrat Bildung. Zum Fußball. Paris Saint-Germain hat die Fußball-Champions League gewonnen. PSG bezwang im Finale in Budapest den FC Arsenal mit 4:3 im Elfmeterschießen. Für Paris ist es der zweite Titel in der Königsklasse.
10: Der Traum von Kai Havertz und dem FC Arsenal ist geplatzt. Und das, obwohl die Londoner im Finale einen Traumstart erwischten. Schon nach 6 Minuten traf der Nationalspieler zur Führung und Arsenal kontrollierte die Partie über weite Strecken. Nach einer Stunde der Ausgleich für Paris durch einen Strafstoß von Dembélé. Die Entscheidung fiel erst im Elfmeterschießen. Arsenals Eze schoss den Ball weit neben das Tor. Torwart Raya hielt einen Schuss des Parisers Nuno Mendes, aber dann schoss Arsenals Gabriel den Ball an die Latte. Die Entscheidung. Aus London, Philipp Detlefs.
8: Die Saison im Vereinsfußball ist damit beendet, aber es geht direkt weiter mit der WM-Vorbereitung. Heute Abend trifft die deutsche Nationalmannschaft in einem Testspiel auf Finnland.
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11: Hey, Verkehrs-KI, was ist los auf den Straßen?
12: Keine Meldungen. Gute Fahrt, Leute.
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13: Na, noch ist Ruhe in Eppendorf, ne? Das war gestern aber auch ein bockstarker Start vom Eppendorfer Landstraßenfest. Da freue ich mich schon mal auf Teil 2 heute. Ihr euch auch? Ja, großartig. Jetzt aber erstmal ganz entspannt reinkommen in diesen Sonntag mit dem 80er von Human League. Don't you want me? Ich bin Arne Waag. Hallo!
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0: Ach, wie super. Und schon wach, ne? Dank Queen Radio Gaga hier bei Hamburg 2. 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
0: Von Montag bis Freitag spiele ich ja immer mit euch um 20 vor 7 die ersten beiden Sekunden von einem 80er an. Ihr sagt dann einfach, wie heißt denn der ganze Song? Zack, gibt's Kohle. Hier Stefan, Sönke und Sebastian, die haben das ganz fabelhaft vorgemacht hier.
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0: Na?
3: Sydney Youngblood. 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Schönes Ding.
0: Schönes Ding. Schönes Ding. 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Ne? 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Aha, Tachi. 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
1: Kurz vor 8:30, ja, alle, die so eine Bude haben da auf dem Eppendorfer Landstraßenfest. Ihr startet schon los, oder? Ja, alles gut vorbereiten für ein sensationelles Fest Teil 2. Bei den anderen brennen noch die Betten, kann ich auch verstehen. Beds are burning, der 80er von Midnight Oil. Schönen Sonntag mit Hamburg 2 und richtig vielen 80ern.

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0: Springsteen feiert mit uns in den Sonntag. Hamburg 2, richtig viele 80er. Und jetzt gibt's die große Siegerehrung für unsere Freundin Kim Wahail.
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0: Ihr habt 2 Wochen abgestimmt, ohne Ende. Ha, das war immer ein Kopf-an-Kopf-Rennen an der Spitze bei euren Lieblingssongs von Kim Wilde. So, und jetzt lösen wir mal auf, ne? Wir fangen von hinten nach vorne an. Platz Nummer 3 von euch gewählt ist dieser hier.
2: Oh, guck mal.
0: Cambodia auf Platz 3. Da gucken wir doch mal gleich was auf. Platz 2 von euch gewotet wurde. Das ist der hier. Ach, guck mal, das Cover von den Supremes. Yes! Keep me hanging on. Ja, großartig. Ja, was kann denn da noch für Platz Nummer 1 übrig bleiben? Das ist eure Nummer 1 hier bei Hamburg 2 von Kim Wilde. Ach, wie toll. Kids in America. Können wir alle mitsingen. Gute Wahl, ihr habt einfach den besten Geschmack. Hier ist Hamburg 2. Richtig viele 80er.

kurz vor 9. Ja, so langsam nimmt der Sonntag an Form an. Ne? Nachher geht's ja noch zum Eppendorfer Landstraßenfest, oder? Tag 2. Gestern war schon richtig was los. Heute legen wir nochmal eine Schippe an Stimmung obendrauf. Wir feiern schon mal laut vor. Wir feiern uns sozusagen schon mal warm hier, bevor die Buden und die Hamburg 2 Bühne in Eppendorf aufmachen. Jetzt mit dem lautesten 80er von Europe, The Final Countdown. Das passt natürlich auch zum letzten Tag vom Eppendorfer Landstraßenfest. Hamburg 2 ist hier. Richtig viele 80er. Einen schönen Sonntag.

Schön laut geht der Sonntag los. Hier bei Hamburg 2 richtig viele 80er. Gleich für euch dieser 80er. Hier, guck mal. Erkannt? Das ist der 80er von Don Henley. Ganz ohne seine Eagles, The Boys of Summer. Gleich der erste 80er. Nach 9.

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16: Jetzt haben wir 12 Grad. Hier und da viele Wolken. Am Nachmittag kommt etwas Regen dazu. Heute klettert es auf 21 Grad. Morgen 23 Grad.
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19: Ich bin Uli Reitinger. Das BAföG wird wohl doch nicht erhöht. Forschungsministerin Bär rechnet zumindest nicht mehr mit einer schnellen Reform der Ausbildungsförderung. Sie habe gehört, dass die Reform von den Regierungsfraktionen nicht mehr unterstützt werde, sagte Bär den Funke-Zeitungen. Man könne nicht einerseits Pflegeleistungen oder das Kindergeld kürzen und beim BAföG dann mehr Geld ausgeben, sagte sie zur Begründung. Soll der Zugang zu sozialen Medien für Kinder und Jugendliche reguliert oder ganz verboten werden? Experten des Aktionsrats Bildung haben in der Debatte jetzt Stellung bezogen. Sie sprechen sich für ein Social-Media-Verbot an Grundschulen aus. Ein Gutachten des Aktionsrats zeigt, dass die Nutzung von Smartphones, Social Media und Social Gaming bereits im Grundschulalter deutlich ansteigt.
20: Die Bildungsforscher warnen vor Gefahren und Nebenwirkungen von Social Media. Aufmerksamkeitsstörungen, exzessives Nutzungsverhalten bis hin zu Sucht und Cybermobbing betreffen laut dem Gutachten immer öfter auch schon Grundschulkinder. Das Problem ist aus Sicht der Experten, dass die Informationen nicht mehr über Erwachsene gefiltert, sondern durch Algorithmen gesteuert werden. An kindgerechten Angeboten fehle es dagegen. Der Aktionsrat sieht hier die Schulen in der Pflicht, Kinder früh anzuleiten, sich sicher und verantwortungsvoll im digitalen Raum zu bewegen. Diana Kramer, Nachrichtenredaktion.
19: Hamburg stimmt heute darüber ab, ob sich die Stadt um die Olympischen Spiele bewerben soll. Am Referendum beteiligen kann sich jeder und jeder ab 16 Jahren.
21: Bis 18 Uhr können die Bürgerinnen und Bürger abstimmen, ob sie die Olympischen Spiele in Hamburg wollen oder nicht. Ein vorläufiges Ergebnis soll noch am Abend vorliegen. Ende September entscheidet dann der Deutsche Olympische Sportbund, welche Stadt oder Region der deutsche Kandidat für die Spiele wird. Neben Hamburg sind auch Berlin, München und die Rhein-Ruhr-Region im Rennen. 2015 hatte sich in Hamburg bei einem Referendum eine knappe Mehrheit gegen Olympische Spiele in der Hansestadt ausgesprochen. Aus Hamburg, Katrin Luxemburger.
19: Und noch zum Fußball. Paris Saint-Germain hat die Champions League gewonnen. Der französische Meister gewann gegen den FC Arsenal mit 4:3 im Elfmeterschießen und verteidigte damit den Titel. Arsenal war zwar durch einen Treffer des deutschen Nationalspielers Havertz früh in Führung gegangen, konnte diese aber nicht halten. Die Londoner haben die Champions

0: Champions League in ihrer Vereinsgeschichte noch nie gewonnen.
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2: Hey, Verkehrs-KI. Was ist los auf den Straßen?
1: Auf der A1 Richtung Bremen staut es sich zwischen Harburg und Maschener Kreuz auf 1 Kilometer.
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4: Na, wie sieht denn das Wetter so aus, eilig? Naja, mal gucken, ne? Der Hochsommer kommt jetzt erstmal aus dem Radio mit dem 80er von Don Henley. The Boys of Summer und ich bin Arne Waag. Moin und schönen Sonntag.
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Ach, die Pointer Sisters, das ist schon ganz aufgedreht hier, ganz aufgeregt. I'm so excited, Hamburg 2, richtig viele 80er. Ja, alle sind aufgeregt, oder? Gleich geht's weiter mit dem Eppendorfer Landstraßenfest, ja. Gestern war ja schon beste Stimmung. Da legen wir heute nochmal wieder eine Schippe oben drauf. Versprochen, die beste Bühne natürlich, die Hamburg 2 Bühne auf dem Marie-Jonas-Platz. Da könnt ihr heute sogar noch Tickets für das Hamburg 2 Konzert von Bryan Adams gewinnen. Würde ich mal vorbeikommen. Wir schwufen jetzt schon mal ganz entspannt rein in diesen Partysonntag in Eppendorf und überall anders auch. Jetzt mit dem schönsten 80er von Crowded House. Don't dream, it's over. Was natürlich Quatsch ist, weil das Eppendorfer Landstraßenfest geht ja heute noch weiter. Ja, aber der 80er ist natürlich bockstark. 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Richtig viele 80er.

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6: Kurz vor 9:30. Ja, alle, die eine Bude oder einen Stand auf dem Eppendorfer Landstraßenfest haben, ihr seid schon wieder da, ne? Ja, ein bisschen was aufbauen, ein bisschen vorbereiten und so, damit die Party dann gleich in die zweite Runde gehen kann. Wir fliegen schon mal dem Fest entgegen. Jetzt zusammen mit dem 80er von Mr. Mister Broken Wings. Hamburg 2. Richtig viele 80er. Einen schönen Sonntag wünsche ich euch.

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Ach, wie super. Diana Ross bringt hier schon mal ordentlich Stimmung in den Sonntag. Hamburg 2, richtig viele 80er. Wir sind sozusagen die Vorband für das Eppendorfer Landstraßenfest. Ne? Gleich geht's in Runde Nummer 2. Gestern war es ja schon toll. Ne? Heute wollen wir nochmal eine Schippe Stimmung oben drauf legen. Aber jetzt erstmal noch ganz entspannt. Der Start in den Sonntag mit Icehouse und Hey Little Girl. Hamburg 2, richtig viele 80er.

Kurz vor 10, ja, in wenigen Minuten drehen wir hier die Boxen in Eppendorf wieder auf. Laut, das Eppendorfer Landstraßenfest geht gleich weiter. Wir haben jetzt schon mal einen kleinen Soundcheck für euch mit dem Rock 80er von Starship. Bitte alle Boxen ganz laut drehen. Nothing's gonna stop us now. Ist auch ein schönes Motto für diesen Sonntag, ne? Also zumindest in Eppendorf. Hamburg 2, richtig viele 80er.

Start in diesen Sonntag, ganz ungehemmt, ne? Nothing's gonna stop us now. Starship hier bei Hamburg 2, richtig viele 80er gleich für euch. Oh, dieser 80er hier, welcher fängt so an? Ach, das wissen alle, oder? Der Jacko. Ja, er ist ja auch gerade wieder in aller Munde wegen dem Film. Gleich

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3: Jetzt haben wir 14 Grad. Hier und da viele Wolken. Heute steigt es auf 22 Grad. Morgen wärmer, 23 Grad.
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5: Ich bin Uli Reitinger. Forschungsministerin Bär hat die im Koalitionsvertrag verabredete BAföG-Erhöhung abgeschrieben. Sie rechnet nicht mehr mit einer schnellen Reform der Ausbildungsförderung, sagte sie den Funke-Zeitungen. Die Regierungsfraktionen unterstützen die Reform nicht mehr und das kann Bär gut verstehen, denn wenn man bei Pflegebedürftigen oder beim Kindergeld kürze, könne man nicht an anderer Stelle höhere Leistungen versprechen, sagt Bär. Die FDP setzt ihren Bundesparteitag in Berlin heute mit inhaltlichen Beratungen fort. Zum Auftakt des Parteitags gestern hatten die Delegierten den bisherigen Vizechef Wolfgang Kubicki zum neuen Bundesvorsitzenden gewählt. Der 74-Jährige setzte sich gegen Europapolitikerin Marie-Agnes Strack-Zimmermann durch, die überraschend auch angetreten war.
6: Die überraschende Kampfabstimmung zeigte deutlich, die FDP ist gespalten in zwei Lager. Wahlverliererin Strack-Zimmermann bot Kubicki aber ihre Unterstützung an und beide versicherten später, jetzt geht es vor allem darum, die FDP wieder stark zu machen. Heute wollen die Liberalen über die stockenden Reformen sprechen. Sie verlangen wörtlich einen Befreiungsschlag. Die Positionen sind dabei typisch FDP. Bürokratie abbauen, Subventionen kürzen, die Schuldenbremse wieder einhalten und ein einfaches Steuersystem einführen. Ursula Winkler, Nachrichtenredaktion.
5: Bei den Landtagswahlen im Herbst könnte eine Regierungsbildung unter Umständen nur möglich sein, wenn sie von den Linken oder der AfD unterstützt wird. Die Union-Anhänger würden laut einer Umfrage dann am ehesten eine Kooperation der CDU mit den Linken befürworten. 48% der Unionsanhänger antworteten entsprechend. 27% würden das lieber mit der AfD sehen. Und noch zum Sport. Die deutsche Fußballnationalmannschaft will mit einem positiven Gefühl zur WM in die USA fliegen. Beim letzten Testspiel in Deutschland trifft das Team am Abend in Mainz auf Finnland.
7: Die WM-Euphorie ist noch eher verhalten, doch das könnte sich ändern mit einem überzeugenden Sieg gegen Finnland. Auf der anderen Seite, wenn das deutsche Team hier in Mainz patzt, droht ein Stimmungsdämpfer. Bundestrainer Nagelsmann setzt im Sturm auf den Stuttgarter Dennis Undav und lässt erstmals Bayern-Teenager Lennart Karl von Anfang an ran. Das Comeback von Manuel Neuer im Tor verschiebt sich aber, er wird noch geschont. Oliver Baumann startet. Übermorgen beginnt dann das WM-Abenteuer mit dem Flug nach Chicago. Aus Mainz, Thomas Bremser.
5: Anschluss in Mainz ist um 20.45 Uhr, das ZDF überträgt.
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8: Hey, Verkehrs-KI, was ist los auf den Straßen?
9: Auf der A7 Richtung Hannover. Personen auf der Fahrbahn zwischen Harburger Berge und Seevetal, Fleestedt. Absolute Vorsicht. Auf der A1 Richtung Bremen staut es sich zwischen Harburg und Maschener Kreuz auf 4 Kilometern.
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11: Ach sag mal, habt ihr schon diesen Michael-Film gesehen über das Leben von Michael Jackson? Ja, ich auch noch nicht, aber da scheinen wir die Einzigen zu sein. Hat schon weltweit über 700 Millionen Dollar in die Kassen der Jacksons eingespült. Respekt. Für den Preis würde ich natürlich auch meine Lebensgeschichte nochmal verkaufen. Naja, aber bei Michael ist natürlich auch diese großartigen Songs mit dabei, ne? Unschlagbar. Besonders der hier, Dirty Diana. Ich bin Arne Wag. Schönen Sonntag.
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0: Mit Phil Collins feiern wir zusammen in diesen Sonntag Hamburg 2. Richtig viele 80er.
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0: Ja, jeden Morgen um 20 vor 8, sonst immer, ne? Wäre nicht gerade Sonntag, stoppe ich hier einfach einen 80er und dann singt ihr einfach weiter, als wäre nichts passiert. Ich hoffe, dann stimmt Melodie, Takt und Text irgendwie und dann gibt's Kohle. Hier Remo, Steffi und Norman. Die haben das ganz hervorragend vorgemacht diese Woche. Und Remo!
2: Gold!
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0: Ach, das könnt ihr doch auch. Gleich mal anmelden in der Hamburg 2 App und dann gleich alles mitsingen, was nicht bei drei auf den Bäumen ist. Ne? Hier ist der Text relativ einfach. You're simply the best. Die Tina Radio, schön laut und direkt mitsingen, aber schön laut. Hamburg 2, richtig viele 80er.

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kurz vor 10:30. Ja, in Eppendorf ist jetzt schon so langsam wieder was los, ne? Das Eppendorfer Landstraßenfest geht in Runde 2. Und da schwufen wir doch auch gleich mal hin, ganz entspannt, mit dem entspanntesten 80er von den Bangles, Eternal Flame. Hamburg 2, richtig viele 80er.

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Ach, was für ein lässiger Sonntag. Ja, natürlich auch dank Kool & The Gang hier bei Hamburg 2. Richtig viele 80er. Seid ihr schon auf dem Weg zum Eppendorfer Landstraßenfest? Ja, sehr gut. Da wird's heute bestimmt nochmal richtig, richtig voll. Große Party, besonders natürlich vor der Hamburg 2 Bühne. Da spielt Hennes mit euch zum Beispiel das große Intro-Raten. Machen wir doch mal einen kleinen Test, ob ihr da euch nicht auf der Bühne blamiert nachher. Hier, welcher Song fängt so an? Ah, haben gleich alle erkannt, oder? Also dann flott hin zur Hamburg 2 Bühne auf dem Marie-Jonas-Platz auf dem Eppendorfer Landstraßenfest und mitspielen.

Kurz vor 11. Ach ja, wir haben noch so viel vor mit euch. Also heute, na klar, alle zum Eppendorfer Landstraßenfest. Das haben wir natürlich auf der Pfanne. Und im September, da treffen wir uns alle in der Fabrik, ne, und feiern Manfred Mann's Earth Band. Gibt sogar noch Tickets, das wundert mich ein bisschen. Und wer jetzt sagt, Moment, von Manfred Mann, da kenne ich überhaupt gar keinen Song. Doch, mindestens diesen hier. Mindestens For You. Schönen Sonntag mit Hamburg 2. Richtig vielen 80ern.

0: Manfred Mann's Earth Band. Mit denen feiern wir doch am liebsten durch den Sonntag. Ne? Hamburg 2, richtig viele 80er. Gleich für euch dieser 80er hier, der Paul Young. Bringt hier gleich frischen Wind in die Bude. Come back and stay. Gleich der erste 80er. Nach 11.
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8: Jetzt haben wir 17 Grad. Hier und da viele Wolken. Heute steigt es auf 22 Grad. Morgen wärmer, 23 Grad.
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12: Ich bin Uli Reitinger. Forschungsministerin Bär rechnet nicht mehr mit einer schnellen Reform der Ausbildungsförderung BAföG. Ihr Ministerium habe alle Weichen.

0: Informationen, sagte Verdin Zeitungen der Funke-Gruppe. Wenn zum Beispiel in der Pflege und beim Kindergeld gespart werde, könne man an anderer Stelle nicht mehr Geld versprechen, so Bär. Am Morgen nach der Totalsperre der Brennerroute rollt der Verkehr flüssig über die wichtige Alpenverbindung zwischen Deutschland und Italien. Überwachungskameras zeigen teils Regenverkehr. Staus oder Verzögerungen wurden bislang nicht gemeldet.
1: Die Frage ist, wo sind die Urlauber? Am Freitag war es ruhig, gestern während der Sperre war es extrem ruhig. Normalerweise passieren jeden Tag zehntausende Fahrzeuge den Brenner. Die Verkehrsexperten gehen davon aus, dass viele Urlauber ihre Reise nach Italien oder von dort zurück wegen der Blockade nur verschoben haben und die Probleme noch kommen könnten. Aus Sicht der Organisatoren der Demonstration gegen die Verkehrsflut am Alpenpass dürfte ihr Protest ein Erfolg gewesen sein. Aus Matrei am Brenner, Matthias Röder.
0: Der Aktionsrat Bildung hat sich in die Debatte um Social-Media-Beschränkungen für Kinder und Jugendliche eingeschaltet. Er hat ein Gutachten erstellen lassen und fordert jetzt ein Social-Media-Verbot in Grundschulen. Die Gefahren und unerwünschten Nebenwirkungen von Social Media überlagern nach unserer Einschätzung mögliche positive Aspekte im Grundschulalter, heißt es vom Aktionsrat. In Frankreich haben heftige Auseinandersetzungen den Champions-League-Triumph von Paris Saint-Germain überschattet. Das Innenministerium meldete landesweit 416 Festnahmen.
2: Ganz besonders eskalierte die Lage rund um die Pariser Prachtstraße Champs-Élysées. Polizisten setzten Wurfgeschosse und Tränengas gegen Vermummte ein. Die setzten Autos in Brand, errichteten Barrikaden und schossen Feuerwerksraketen durch die Menschenmassen. Auch in vielen weiteren französischen Städten gab es Krawalle und Plünderungen. Die Szenen erinnerten an das vergangene Jahr. Auch da hatten die Pariser das Champions-League-Finale für sich entschieden. Die traurige Bilanz der anschließenden Krawalle: 2 Tote, knapp 200 Verletzte, mehr als 550 Festnahmen und rund 700 Brände. Ursula Winkler, Nachrichtenredaktion.
0: Paris Saint-Germain hatte den FC Arsenal im Champions-League-Finale im Elfmeterschießen besiegt und seinen Titel damit verteidigt.
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4: Hey, Verkehrs-KI. Was ist los auf den Straßen?
5: Auf der A1 Richtung Bremen 6 Kilometer Stau zwischen Harburg und Maschener Kreuz. Auf der A7 Richtung Hannover 2 Kilometer Stau zwischen Othmarschen und Waltershof. Und auf der A1 Richtung Hamburg blockiert ein defektes Fahrzeug bei Moorfleet.
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6: Ach, das wird ein Sonntag ganz nach unserem Geschmack, oder? Gleich noch nach Eppendorf zum Landstraßenfest und jetzt noch mal eine Runde um die Kaffeemaschine tanzen. Zusammen mit dem 80er von Paul Young. Come back and stay. Ich bin Arne Waag. Moin und Prost Kaffee.
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Unsere Freundin Maggie Reilly. Sie war letztens übrigens Überraschungsgast in dieser Hitster-Sendung beim RTL. Gibt's bestimmt noch bei RTL Plus, oder? Vielleicht guckt ihr da nachher nochmal rein. Hamburg 2 ist hier, richtig viele 80er. Und jetzt geht's hier erstmal weiter mit dem, ja, eigentlich ja immer unserem Freund Jon Bon Jovi. Aber ich bin ein bisschen mucksch, wenn ich ehrlich sein soll. Der macht ja jetzt ab Juli eine Tour, ohne irgendwie groß auf Tour zu gehen. Er spielt einen ganzen Monat erst in der größten Halle in New York City. Und dann noch durch Großbritannien, aber auch nur eine kleine Runde. Und fertig, ja. Kann ja nicht sein, ne? Jon, wir wollen dich hier in Hamburg, diesen Song wollen wir dir entgegenbrüllen. You give love a bad name. Hamburg 2, richtig viele 80er.

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1: Kurz vor 12. Habt ihr auch mit abgestimmt für den allerbesten Song von Kim Wilde? Ja, dann kommt jetzt die feierliche Siegerehrung.
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1: Ihr habt 2 Wochen abgestimmt, ohne Ende. Ha, das war immer ein Kopf-an-Kopf-Rennen an der Spitze bei euren Lieblingssongs von Kim Wilde. So, und jetzt lösen wir mal auf, ne? Wir fangen von hinten nach vorne an. Platz Nummer 3 von euch gewählt ist dieser hier.
3: Ach, guck mal.
1: Cambodia auf Platz 3. Da gucken wir doch mal gleich, was auf Platz 2 von euch gewotet wurde. Das ist der hier. Ach, guck mal, das Cover von den Supremes. Yes! Keep me hanging on. Ja, großartig. Ja, was kann denn da noch für Platz Nummer 1 übrig bleiben? Das ist eure Nummer 1 hier bei Hamburg 2 von Kim Wilde. Ach, wie toll. Kids in America. Können wir alle mitsingen. Gute Wahl. Ihr habt einfach den besten Geschmack. Hier ist Hamburg 2. Richtig viele 80er. 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

Ach ja, die Hooters fallen hier ganz lässig und rockig durch den Sonntag. Hamburg 2, richtig viele 80er. So, wer ist denn jetzt auch erst eben wach geworden, ne? Das war eine ganz schöne Sause gestern in Eppendorf, ne? Das Eppendorfer Landstraßenfest. Und heute geht's da in die zweite Runde beim Feiern. Wir erwarten euch da auch noch an der Hamburg 2 Bühne auf dem Marionasplatz und feiern jetzt schon mal mit euch so ein bisschen wieder warm, ne? Damit da wieder ein bisschen Leben in die Bude kommt. Hier ist der 80er, der Party 80er von Softcell. Geht auch schon los wie so ein Zitteraal, ne? Tainted Love. Schönen Sonntag mit Hamburg 2 und richtig vielen 80ern.

kurz vor 12, nur damit ich hinterher nicht hören muss, hättest du mal Bescheid gesagt. In einem Monat hat Lionel Richie Geburtstag, diese Stimme, dieser Hau-drauf-Typ, ne? Eigentlich muss man ihn immer feiern, hier alleine seine Anfänge, noch in der Band The Commodores. Aber die Stimme ist immer gleich geblieben. Night Shift, so geschmeidig. Und da muss man auch geschmeidig in der Hüfte sein, na klar, Hamburg 2. Richtig viele 80er. Schönen Sonntag.

0: Mit den Commodores Night Shift schwufen wir ganz entspannt durch diesen großartigen Sonntag, Hamburg 2. Richtig viele 80er. Viele Grüße nach Eppendorf aufs Eppendorfer Landstraßenfest. Gleich spiele ich für uns alle diesen 80er hier. Ach, guck mal, da schwufen wir gleich, wo auch immer ihr gerade seid. Mit Annie Lennox, Eurythmics. Gleich der erste 80er nach 12.
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11: Jetzt haben wir 18 Grad. Hier und da viele.

0: Und das, obwohl Union und SPD die BAföG-Erhöhung im Koalitionsvertrag vereinbart hatten.
1: Mit der BAföG-Reform sollten die Wohnkostenpauschale für Studierende, die nicht zu Hause wohnen, und danach der BAföG-Grundbedarf steigen. Noch im April hieß es, die Finanzierung steht. Inzwischen wollen die Regierungsfraktionen das Vorhaben aber nicht mehr unterstützen, sagte Bär, und sie zeigt Verständnis. Wenn Pflegebedürftige sparen sollen und beim Elterngeld gekürzt wird, könne man nicht an anderer Stelle große zusätzliche Leistungen versprechen. Es sei kein Drama, neben dem Studium jobben zu gehen. Diana Kramer, Nachrichtenredaktion.
0: Nach Angaben des Deutschen Richterbundes fehlen in Deutschland 2000 Strafverfolger. In fast allen Bundesländern müssten 3 Ermittler die Arbeit von 4 machen. Dadurch würden sich die Strafverfahren in die Länge ziehen und kleinere Fälle immer öfter vorzeitig eingestellt, heißt es in der Bild am Sonntag. Um den gewaltigen Verfahrensberg in der Strafverfolgung abtragen zu können, brauche es 2000 zusätzliche Ermittler in den Staatsanwaltschaften. Heftige Auseinandersetzungen in Frankreich haben den Champions-League-Triumph von Paris Saint-Germain überschattet. Landesweit wurden laut Innenministerium 416 Menschen festgenommen. Zu Zwischenfällen kam es in rund 15 Städten. Unter anderem gab es Plünderungen in Rennes, Straßburg und Grenoble. Nach Behördenangaben wurden 7 Polizisten verletzt. Und noch zum Sport. Die deutsche Fußballnationalmannschaft will mit einem positiven Gefühl zur WM in die USA fliegen. Beim letzten Testspiel in Deutschland trifft das Team am Abend in Mainz auf Finnland.
2: Die WM-Euphorie ist noch eher verhalten, doch das könnte sich ändern mit einem überzeugenden Sieg gegen Finnland. Auf der anderen Seite, wenn das deutsche Team hier in Mainz patzt, droht ein Stimmungsdämpfer. Bundestrainer Nagelsmann setzt im Sturm auf den Stuttgarter Dennis Undav und lässt erstmals Bayern-Teenager Lennart Karl von Anfang an ran. Das Comeback von Manuel Neuer im Tor verschiebt sich aber, er wird noch geschont. Oliver Baumann startet. Übermorgen beginnt dann das WM-Abenteuer mit dem Flug nach Chicago. Aus Mainz, Thomas Bremser.
0: Anstoß in Mainz ist um 20.45 Uhr, das ZDF überträgt.
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4: Hey, Verkehrs-KI, was ist los auf den Straßen?
3: B5 Bergedorfer Straße. Stau zwischen Billstedt und Billstedt Mitte. Auf der A7 Flensburg Richtung Hannover 2 Kilometer Stau zwischen Othmarschen und Waltershof. Und Amsingstraße. Stockender Verkehr zwischen Billhorner Brückenstraße und Neue Elbbrücken.
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6: Na, dann geht's jetzt zum Mittagessen auch zum Eppendorfer Landstraßenfest, oder? Ja, die ein oder die anderen, da brauchen auch noch ein Frühstück. So ein Backfisch geht natürlich zu jeder Tages- und Nachtzeit, ne? Kriegt ihr alles auf dem Fest in Eppendorf und die Hamburg 2 Bühne steht da auch bereit für euch. Da gewinnt ihr unter anderem auch heute nochmal Bryan Adams Karten für sein großes Hamburg 2 Konzert. Gleich mal hin zum Marie-Jonas-Platz und wir feiern nebenbei schön weiter jetzt mit Eurythmics. Miracle of Love. Auch schön. Ich bin Arne Wag. Moin.
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0: Der lässige Billy Joel bringt hier gute Laune in diesen Sonntag. Hamburg 2, richtig viele 80er.
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0: Sonst spiele ich ja unter der Woche, immer von Montag bis Freitag um 20 vor 7 die ersten 2 Sekunden von einem 80er an. Und dann sagt ihr einfach, wie heißt denn der ganze Song? Zack, gibt's die Kohle hier. Stefan, Sönke und Sebastian, die haben das letzte Woche ganz fabelhaft vorgemacht.
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0: Na?
3: Sydney Youngblood. 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
4: Like the way I do, Melissa Etheridge. Schönes Ding.
0: Schönes Ding. Ja, das könnt ihr doch auch, oder? Gleich mal anmelden fürs große Intro-Raten in der Hamburg 2 App geht das zum Beispiel. Und dann natürlich auch gleich trainieren, ne? Welcher 80er fängt denn so an? Nur kommt es einfach. Rockwell, Somebody's Watching Me. Hättet ihr auch gewusst, na klar. Gleich bewerben, Hamburg 2 App oder auf hamburg2.de. 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
1: Kurz vor halb eins. Ach, das wird doch ein ganz fantastischer Sonntag. Zum Beispiel feiern wir mit euch das Eppendorfer Landstraßenfest. Ja, das ist auch was für alle Touris, die da jetzt gerade hier bei uns zuhören. Da erlebt ihr mal Hamburg von der besten Seite, ne? Auch in einem der schönsten Stadtteile überhaupt. Wir von Hamburg 2 haben da auch eine eigene Bühne auf dem Marionasplatz. Und da können alle gewinnen. Zum Beispiel Tickets fürs Bryan Adams Konzert im Oktober. Gleich mal hin da. Und wir machen hier ja die Warm-Up-Show für Eppendorf. Jetzt mit dem coolsten 80er von Tears for Fears. 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

Nick Kershaw, die alte Rinde. Sein 80er bringt hier ordentlich Stimmung in die Bude, ja. Nick war letztens übrigens auch bei dieser neuen RTL-Show Hits da schon gesehen. Gibt's auch bei RTL Plus, glaube ich. Der Auftritt von Nick war auf jeden Fall bockstark, fand ich. Also alle anderen haben nicht so ein gutes Bild abgegeben, aber Nick Kershaw war auf jeden Fall tipptopp. Hamburg 2, richtig viele 80er. Wir schwufen jetzt erstmal ganz entspannt weiter hier bei Hamburg 2 mit Joe und Jennifer. Up where we belong. So muss ein Tag laufen, ne? Wie so ein Sonntag. 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

Kurz vor eins, ja, in diesen Tagen jährt sich zum dritten Mal der Tag, an den sich die meisten von uns wahrscheinlich erinnern. Wo warst du, als bekannt wurde, Tina Turner ist gestorben? Also ich saß auf Mallorca an einem ganz tollen großen Pool und als diese Tagesschau-Eilmeldung da auf alle Handys kam, dann ging so ein leises, ach die Tina um. Liebe Grüße nach oben, wir feiern dich hier weiter, immer weiter. Typical Mail. Jetzt haben wir zwei. 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

0: Mit der großartigen Tina feiern wir doch am liebsten durch den Sonntag, oder? Typical Mail, ihr 80er hier bei Hamburg 2. Richtig viele 80er, gleich für euch. Diese 80er hier, guck mal. Wer kennt's? Ja, so, ganz genau. Und die großartige Stimme von Alison Moyet. Gibt's alles gleich. Ist der erste 80er nach 1.
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0: Justizoffensive und fordert klare Beschlüsse noch vor der Sommerpause. Schon vor einem knappen Jahr hatte Justizministerin Hubich den Ländern rund 500 Millionen Euro in den nächsten 4 Jahren versprochen, um neue Stellen zu schaffen und für die Digitalisierung in der Justiz. Aber Bund und Länder streiten sich weiter um Geld. Ursula Winkler, Nachrichtenredaktion.
1: Das BAföG wird wohl doch nicht erhöht. Forschungsministerin Bär rechnet zumindest nicht mehr mit einer schnellen Reform der Ausbildungsförderung. Sie habe gehört, dass die Reform von den Regierungsfraktionen nicht mehr unterstützt werde, sagte Bär den Funke-Zeitungen. Man könne nicht einerseits Pflegeleistungen oder das Kindergeld kürzen und beim BAföG dann mehr Geld ausgeben, sagte sie zur Begründung. Die Hamburgerinnen und Hamburger stimmen heute über eine mögliche Bewerbung der Hansestadt um die Olympischen Spiele 2036, 2040 und 2044 ab. 1,3 Millionen Menschen ab 16 sind zur Abstimmung aufgerufen. Es geht darum, ob Hamburg sich weiter bemühen soll, Kandidat für eine deutsche Olympiabewerbung zu werden.
2: Bis 18 Uhr können die Bürgerinnen und Bürger abstimmen, ob sie die Olympischen Spiele in Hamburg wollen oder nicht. Ein vorläufiges Ergebnis soll noch am Abend vorliegen. Ende September entscheidet dann der Deutsche Olympische Sportbund, welche Stadt oder Region der deutsche Kandidat für die Spiele wird. Neben Hamburg sind auch Berlin, München und die Rhein-Ruhr-Region im Rennen. 2015 hatte sich in Hamburg bei einem Referendum eine knappe Mehrheit gegen Olympische Spiele in der Hansestadt ausgesprochen. Aus Hamburg, Katrin Luxemburger.
1: Das Comeback von Adi Hütter beim Fußball-Bundesligisten Eintracht Frankfurt ist perfekt. 5 Jahre nach seinem freiwilligen Abschied heuert der Österreicher zum 2. Mal als Trainer bei der Eintracht an. Er erhält einen Vertrag bis zum 30. Juni 2029. Hütter tritt die Nachfolge von Albert Riera an, von dem sich die Frankfurter nach noch nicht einmal 4 Monaten getrennt hatten.
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4: Hey, Verkehrs-KI, was ist los auf den Straßen?
5: Auf der A7 Richtung Hamburg, Stau zwischen Stellingen und Bahrenfeld, 2 Kilometer. Auf der A1 Richtung Bremen, Stau zwischen Moorfleet und Horster Dreieck, 2 Kilometer. Und auf der A7 Richtung Hannover, zwischen Othmarschen und Waltershof, ebenfalls 2 Kilometer Stau.
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7: Kurz nach 1, ja, macht eigentlich jeder seins, ne? Aber heute gehen wir alle zusammen zum Eppendorfer Landstraßenfest, oder? Na klar. Die Hamburg 2 Bühne steht auch direkt auf dem Marionasplatz. Hennes spielt mit euch da zum Beispiel das große Intro-Raten. Da müsst ihr nur den 80er erkennen anhand von den ersten 2 Sekunden. Ganz einfache Spielregeln. Warte, wir testen das einfach mal. Welcher Song geht denn so los? Das ist einfach, ne? Yazoo, Don't Go. Wenn ihr das auch wusstet, flott hin zur Hamburg 2 Bühne. Viel Spaß!

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2: Kurz vor halb zwei, ach, so langsam werden alle wach, oder? Auch alle, die gestern noch ein bisschen länger waren auf dem Eppendorfer Landstraßenfest. Ach, das war eine große Sause, absolut. Und bitte auch gleich wieder hin, denn geht gleich schon wieder weiter, nee, geht jetzt schon weiter in Eppendorf. Alles vorbereitet, ihr müsst nur noch hin und go sozusagen. Wham! Unterstützen euch auf dem Weg. Wake me up before you go. Hamburg 2, richtig viele 80er. Viel Spaß auf dem Eppendorfer.

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Ach, wie schön. Im Oktober haben wir noch alle dazu geschwurft oder in der großen Halle. Ach, das haben wir zwei Konzert von Simply Red. War einfach super. Mick und Co. müssen dringend wiederkommen. Gibt's da Gegenstimmen? Siehst du, wusste ich. Jetzt aber erstmal rein in diesen Sonntag mit Hamburg 2, richtig vielen 80ern. Jetzt mit dem höchsten Heaven. Die Faction Factory. Hamburg 2, richtig viele 80er.

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1: Kurz vor halb zwei. Na, in Eppendorf ist schon richtig was los, ne? Bitte alle noch hin zum Eppendorfer Landstraßenfest, sonst verpasst ihr da was. Wir von Hamburg 2 sind auch mit einer eigenen Bühne am Start. Auf Marionasplatz, ja, also zentraler geht's gar nicht, ne? Und da gewinnt ihr unter anderem auch noch Tickets fürs Bryan Adams Konzert im Oktober. Also noch flott hin da. Wir feiern euch schon mal jetzt hier warm. Jetzt zusammen mit dem 80er von Murrayhead. One Night in Bangkok. Läuft doch, Hamburg 2. Richtig viele 80er.

0: Ach ja, Murray Head. Baum. Und schon geht der Sonntag los hier, ne? Hamburg 2, richtig viele 80er. Gleich für euch, diese 80er. Wie toll. Fleetwood Mac, ihr lässigster Rock 80er. Gleich der erste, nach 2.
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15: Jetzt haben wir 19 Grad. Mal Sonne, mal Wolken. Heute Nacht geht's runter auf 14 Grad. Morgen auch etwa 23 Grad.
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18: Ich bin Katrin Müller. Die SPD-Fraktion hält an der vereinbarten Reform der Unterstützung für Studierende fest und übt heftige Kritik an einer anderslautenden Äußerung der CSU-Forschungsministerin Dorothee Bär. Die rechnet nach eigener Aussage nicht mehr damit, dass die BAföG-Reform, die Union und SPD im Koalitionsvertrag angekündigt hatten, tatsächlich kommt.
19: Mit der BAföG-Reform sollten die Wohnkostenpauschale für Studierende, die nicht zu Hause wohnen, und danach der BAföG-Grundbedarf steigen. Noch im April hieß es, die Finanzierung steht. Inzwischen wollen die Regierungsfraktionen das Vorhaben aber nicht mehr unterstützen, sagte Bär, und sie zeigt Verständnis. Wenn Pflegebedürftige sparen sollen und beim Elterngeld gekürzt wird, könne man nicht an anderer Stelle große zusätzliche Leistungen versprechen. Diana Kramer, Nachrichtenredaktion.
18: Heftige Auseinandersetzungen in Frankreich haben den Champions-League-Triumph von Paris Saint-Germain überschattet. Nach einer aktualisierten Zwischenbilanz des Innenministeriums wurden landesweit rund 780 Menschen festgenommen. Außerdem wurden 57 Polizisten bei den Einsätzen verletzt. Zu Zwischenfällen kam es in rund 15 Städten. Nach Angaben des Deutschen Richterbundes fehlen in Deutschland 2000 Strafverfolger. In fast allen Bundesländern müssten 3 Ermittler die Arbeit für 4 machen. Dadurch würden sich Strafverfahren in die Länge ziehen und kleinere Fälle immer öfter vorzeitig eingestellt, sagt Verbandsgeschäftsführer Sven Rehwehn der Bild am Sonntag. Er fordert deshalb schnell mehr Personal für die Strafverfolgung einzustellen. Zum Fußball. Das Comeback von Adi Hütter bei Eintracht Frankfurt ist perfekt. 5 Jahre nach seinem freiwilligen Abschied heuert der Österreicher zum zweiten Mal als Trainer bei der Eintracht an. Hütter übernimmt die Nachfolge von Albert Riera, von dem sich die Frankfurter nach nicht einmal 4 Monaten getrennt hatten.
3: Auch wenn Hütter bei vielen Eintracht-Fans gemischte Gefühle hervorruft, sie haben nicht vergessen, dass er das Team 2019 bis ins Europa-League-Halbfinale geführt hat. Trotzdem gemischte Gefühle, weil Hütters Abgang 2 Jahre später nicht geräuschlos verlief. Damals hatte er seinen Wechsel nach Mönchengladbach in der entscheidenden Saisonphase verkündet. Sein Team verspielte daraufhin einen 7-Punkte-Vorsprung und damit die Teilnahme an der Champions League. Jetzt sagt Hütter, ich hatte immer das Gefühl, noch nicht fertig zu sein. Uli Reitinger, Sportredaktion.
18: Und die Fußballnationalmannschaft will mit einem positiven Gefühl zur WM in die USA fliegen. Beim letzten Testspiel in Deutschland trifft das Team heute Abend in Mainz auf Finnland.
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0: Bergstraße zwischen Billhorner Brückenstraße und Neue Elbbrücken stockender Verkehr. Und in der Kollaustraße Stop and Go.
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2: Kurz nach zwei. Gute Zeit, um nochmal Happy Birthday nachträglich zu sagen. Juhu! Diese Woche haben wir doch Stevie Nicks gefeiert, die beste Stimme von Fleetwood Mac. Gerade wurde sie ja in New York City bei der Met Gala von den jungen Leuten bejubelt. Wir fanden sie schon immer toll. Und diese Stimme, ach super. Nachträglich nochmal alles Gute, Stevie. Danke für die großartigen Songs mit Fleetwood Mac, wie dieser hier. Hier ist Everywhere und ich bin Arne Waag. Hallo!
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0: So, wie rocken wir durch diesen Sonntag? Hamburg 2, richtig viele 80er.
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0: Geht morgen um 20 vor 8, da stoppe ich hier einfach einen 80er und dann singt ihr einfach weiter, wenn alles stimmt, also Melodie, Takt und Text, dann gibt's die Kohle. Hier Remo und Steffi und Norman, die haben das ganz hervorragend vorgemacht diese Woche.

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1: Ach, das könnt ihr doch auch. Gleich anmelden in der Hamburg 2 App und dann direkt alles mitsingen, ne? Was nicht bei drei auf den Bäumen ist. Hier ist der Text relativ einfach. She's like the wind. Den Rest übernimmt der unvergessene Patrick Swayze. Schönen Sonntag mit Hamburg 2 und richtig vielen 80ern.

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Kurz vor 2:30, na, in Eppendorf wird schon ordentlich gefeiert, das Eppendorfer Landstraßenfest. Ihr wolltet auch noch hin, oder? Ja, dann auf jeden Fall nochmal auch zur Hamburg 2 Bühne vorbei. Da gibt's ja Tolles zu gewinnen. Hattet ihr das mitbekommen? Unter anderem Tickets für das Hamburg 2 Konzert von Bryan Adams. Ich sag's ja nur. So, die Bühne ist nicht zu übersehen, steht direkt auf dem Marie-Jonas-Platz. Also, mehr muss ich nicht sagen. Wir schwufen jetzt alle ganz galant in Richtung Eppendorf zusammen mit U2. With or without you. Without you wäre ja schade. Gerade beim Eppendorfer Landstraßenfest. 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

0: So muss ein Sonntag laufen, weißt du? Mit Julius and the News, Heart and Soul hier bei Hamburg 2. Richtig viele 80er und weißt du was? Gleich 3:15. Ich finde, das ist eine ganz hervorragende Zeit für die offizielle Siegerehrung.
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0: Ihr habt 2 Wochen abgestimmt, ohne Ende. Ha, das war immer ein Kopf-an-Kopf-Rennen an der Spitze bei euren Lieblingssongs von Kim Wilde. So, und jetzt lösen wir mal auf, ne? Wir fangen von hinten nach vorne an. Platz Nummer 3 von euch gewählt ist dieser hier.
2: Oh, guck mal.
0: Auf Platz 3, da gucken wir doch mal gleich was auf. Platz 2 von euch gewotet wurde. Das ist der hier. Ach, guck mal, das Cover von den Supremes. Yes! Keep me hanging on. Ja, großartig. Ja, was kann denn da noch für Platz Nummer 1 übrig bleiben? Das ist eure Nummer 1 hier bei Hamburg 2 von Kim Wilde. Ach, wie toll. Kids in America. Können wir alle mitsingen. Gute Wahl. Ihr habt einfach den besten Geschmack. Hier ist Hamburg 2. Richtig viele 80er.

kurz vor drei. Ja, gleich um drei gibt's auf der Hamburg 2 Bühne auf dem Eppendorfer Landstraßenfest das Duo Nightclub. Na, wenn die beiden nicht so geile 80er von Rod Stewart auch noch singen, oder? Also da müssen wir auf jeden Fall gleich alle hin. Um 3 Uhr geht's los auf der Hamburg 2 Bühne auf dem Marie-Jonas-Platz. Hier nochmal zum Vergleich, das ist der Original-Rolli. Baby Jane, Hamburg 2, richtig viele 80er.

0: mit dem Roddy feiern wir zusammen in den Sonntagnachmittag Hamburg 2. Richtig viele 80er gleich für euch. Diese 80er, guck mal, die Party fängt doch schon an hier. Die großartige Kylie und ihr Party 80er. Gleich der erste nach 3.
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14: Aktuell haben wir 20 Grad. Hier und da viele Wolken. Heute Nacht geht's runter auf 14 Grad. Morgen mal Sonne, mal Wolken. Morgen 23 Grad.
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17: Ich bin Katrin Müller. Die SPD-Fraktion hält an den BAföG-Reformplänen fest und ärgert sich über anderslautende Aussagen von Bundesforschungsministerin Dorothee Bär. Deren Äußerungen seien schlicht falsch und nicht zutreffend, sagte Vize-Fraktionschefin Wiebke Ester. Bär hatte in einem Interview bei den Funke-Zeitungen nicht mehr mit der Reform gerechnet.
18: Forschungsministerin Bär hatte im Zeitungsinterview gesagt, sie habe gehört, dass die Regierungsfraktionen die BAföG-Reform nicht mehr unterstützen würden. Ganz anders als die CSU-Politikerin klingt nun aber der Ton aus der SPD-Fraktion. Die Koalitionsfraktionen hätten sich gemeinsam auf eine BAföG-Reform verständigt, auf Basis des Koalitionsvertrags. Die Verwunderung über das Vorgehen der Ministerin ist groß. Den Plänen nach soll in einem ersten Schritt ab dem Wintersemester die im BAföG enthaltene Wohnkostenpauschale für Studierende um 60 Euro monatlich angehoben werden. Ursula Winkler, Nachrichtenredaktion.
17: Nach der Ausweitung der israelischen Militäreinsätze im Libanon hat Frankreich eine Dringlichkeitssitzung des UN-Sicherheitsrats gefordert. Nichts könne die Fortsetzung der Operationen im Libanon und eine immer tiefere Besetzung libanesischen Territoriums rechtfertigen, sagte Außenminister Barrot im TV. Die israelische Armee hatte zuvor ihre Angriffe im Südlibanon ausgeweitet und dabei nach eigenen Angaben eine strategisch wichtige Kreuzritterfestung eingenommen. Soll der Zugang zu sozialen Medien für Kinder und Jugendliche reguliert oder ganz verboten werden? Experten des Aktionsrats Bildung haben in der Debatte jetzt Stellung bezogen. Sie sprechen sich für ein Social-Media-Verbot in Grundschulen aus. Laut einem Gutachten des Aktionsrats steigt die Nutzung von Smartphones, Social Media und Social Gaming bereits im Grundschulalter deutlich an.
19: Die Bildungsforscher warnen vor Gefahren und Nebenwirkungen von Social Media. Aufmerksamkeitsstörungen, exzessives Nutzungsverhalten bis hin zu Sucht und Cybermobbing betreffen laut dem Gutachten immer öfter auch schon Grundschulkinder. Das Problem ist aus Sicht der Experten, dass die Informationen nicht mehr über Erwachsene gefiltert, sondern durch Algorithmen gesteuert werden. An kindgerechten Angeboten fehle es dagegen. Diana Kramer, Nachrichtenredaktion.
17: Zum Fußball. Das Comeback von Adi Hütter beim Bundesligisten Eintracht Frankfurt ist perfekt. 5 Jahre nach seinem freiwilligen Abschied heuert der Österreicher zum 2. Mal als Trainer bei der Eintracht an. Der 56-Jährige übernimmt die Nachfolge von Albert Riera, von dem sich die Frankfurter nach nicht einmal 4 Monaten getrennt hatten.
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8: Hey, Verkehrs-KI. Was ist los auf den Straßen?
14: Auf der A7 Richtung Flensburg. Stau zwischen Hausbruch und Othmarschen. 5 Kilometer. In der Amsingstraße zwischen Süderstraße und Neue

entspannt zusammen mit Elton John durch diesen Sonntag. Hamburg 2, richtig viele 80er. Ja, und gleich schwufen wir auch nochmal beim Eppendorfer Landstraßefest vorbei, oder? Klaro, wir begleiten euch auf dem Weg zum Marionasplatz. Jetzt mit dem rockigsten 80er von Roxette. Dangerous, jawohl. 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
2: Kurz vor 3:30 in Sydney geht's jetzt schon die Woche wieder los. Ja? Ist auch ein Nachteil, ne? Also da ist jetzt kurz vor Mitternacht auch nicht schön, ne? Aber naja, sonst ein bockstarkes Land. Wie ihre inoffizielle Nationalhymne. Hier ist der 80er von Men at Work Down Under. Schönen Sonntag mit Hamburg 2 und richtig viele 80er.

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Mit Climie Fischer feiern wir zusammen durch diesen Sonntagnachmittag. Hamburg 2, richtig viele 80er. Aber heute gehen noch alle zum Eppendorfer Landstraßenfest, oder? Na klar, die Hamburg 2 Bühne steht auch direkt auf dem Marionasplatz, gar nicht zu verfehlen. Hennes spielt da zum Beispiel mit euch das große Intro-Raten. Das kennt ihr ja von hier. Jeden Morgen spiele ich das mit euch. Und jetzt eben da auf der Hamburg 2 Bühne. Ja, da müsst ihr innerhalb von 2 Sekunden, den ersten 2 Sekunden 80er erkennen. Warte, wir testen das einfach mal. Welcher Song geht so los? Na, ist anspruchsvoll, das gebe ich ehrlich zu, ne? Na? Never Can Say Goodbye. Die kamen ja jetzt da. Wenn ihr das auch wusstet, flott hin zur Hamburg 2 Bühne auf dem Eppendorfer Landstraßenfest. Haut mal Hennes an und sagt, ich will sofort mit dir Intro-Raten spielen. Das geht. Hamburg 2. Richtig viele 80er.

wir. Ach ja, der Sonntag nimmt immer mehr an Form an. Wir feiern ganz entspannt mit euch auf dem Eppendorfer Landstraßenfest und natürlich auch hier bei Hamburg 2. Richtig viele 80er. Jetzt geht Paul Young hier wieder den Takt an. Love of the Common People. Schön.

0: Freunde. Paul Young, er bringt uns schön zackig durch diesen Sonntagnachmittag bei Hamburg 2. Richtig viele 80er gleich für euch. Diese 80er hier. Die Chaka. Chaka Khan bringt uns gleich hier ordentlich Bums in die Bude. Gleich der erste 80er nach 4.
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12: Aktuell haben wir 22 Grad. Hier und da viele Wolken. Heute Nacht geht's runter auf 14 Grad. Morgen auch etwa 22 Grad.
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15: Ich bin Katrin Müller. Die SPD-Fraktion hält an der vereinbarten Reform der Unterstützung für Studierende fest und übt heftige Kritik an einer anderslautenden Äußerung der CSU-Forschungsministerin Dorothee Bär. Die rechnet nach eigener Aussage nicht mehr damit, dass die BAföG-Reform, die Union und SPD im Koalitionsvertrag angekündigt hatten, tatsächlich kommt.
16: Mit der BAföG-Reform sollten die Wohnkostenpauschale für Studierende, die nicht zu Hause wohnen und danach der BAföG-Grundbedarf steigen. Noch im April hieß es, die Finanzierung steht. Inzwischen wollen die Regierungsfraktionen das Vorhaben aber nicht mehr unterstützen, sagte Bär, und sie zeigt Verständnis. Wenn Pflegebedürftige sparen sollen und beim Elterngeld gekürzt wird, könne man nicht an anderer Stelle große zusätzliche Leistungen versprechen. Diana Kramer, Nachrichtenredaktion.
15: Nach der Ausweitung der israelischen Militäreinsätze im Libanon hat Frankreich eine Dringlichkeitssitzung des UN-Sicherheitsrats gefordert. Nichts könne die Fortsetzung der Operationen im Libanon und eine immer tiefere Besetzung libanesischen Territoriums rechtfertigen, sagte Außenminister Barrot im TV. Die israelische Armee hatte zuvor ihre Angriffe im Südlibanon ausgeweitet und dabei nach eigenen Angaben eine strategisch wichtige Kreuzritterfestung eingenommen. Nach Angaben des Deutschen Richterbundes fehlen in Deutschland 2000 Strafverfolger. In fast allen Bundesländern müssten drei Ermittler die Arbeit für vier machen. Dadurch würden sich Strafverfahren in die Länge ziehen und kleinere Fälle immer öfter vorzeitig eingestellt, sagt Verbandsgeschäftsführer Sven Rehwehn der Bild am Sonntag. Er fordert deshalb schnell mehr Personal für die Strafverfolgung einzustellen. Zum Fußball. Das Comeback von Adi Hütter bei Eintracht Frankfurt ist perfekt. 5 Jahre nach seinem freiwilligen Abschied feuert der Österreicher zum zweiten Mal als Trainer bei der Eintracht an. Hütter übernimmt die Nachfolge von Albert Riera, von dem sich die Frankfurter nach nicht einmal 4 Monaten getrennt hatten.
17: Auch wenn Hütter bei vielen Eintracht-Fans gemischte Gefühle hervorruft, sie haben nicht vergessen, dass er das Team 2019 bis ins Europa-League-Halbfinale geführt hat. Trotzdem gemischte Gefühle, weil Hütters Abgang 2 Jahre später nicht geräuschlos verlief. Damals hatte er seinen Wechsel nach Mönchengladbach in der entscheidenden Saisonphase verkündet. Sein Team verspielte daraufhin einen 7-Punkte-Vorsprung und damit die Teilnahme an der Champions League. Uli Reitinger, Sportredaktion.
15: Und die Fußballnationalmannschaft will mit einem positiven Gefühl zur WM in die USA fliegen. Beim letzten Testspiel in Deutschland trifft das Team heute Abend in Mainz auf Finnland.
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3: Hey, Verkehrs-KI, was ist los auf den Straßen?
18: In der Amsingstraße stockender Verkehr. Auf der A7 Richtung Flensburg Stau zwischen Waltershof und Othmarschen, 4 Kilometer. Und in der Gegenrichtung zwischen Othmarschen und Waltershof, 2 Kilometer Stau.
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0: Genießt den Sonntag. Vielleicht macht ihr euch auch noch auf zum Eppendorfer Landstraßenfest. Da geht's ja jetzt gleich ins große Finale. Und auf der Hamburg 2-Bühne gibt's noch Tickets für Bryan Adams. Ja, solltet ihr mal schnell hin. Wir begleiten euch nach Eppendorf zusammen mit der großartigen Chaka Khan. Ain't nobody. Ich bin Arne Waag. Moin.
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1: Kurz vor 4:30. So, nur aber los zur ersten großen Party des Sommers. Das Eppendorfer Landstraßefest. Na klar, ist auch schon gut gefüllt, aber für euch haben wir noch einen Platz vor der Hamburg 2 Bühne reserviert. Da spielt ihr gleich wieder das große Intro-Raten mit Hennes. Schnell noch hin auf den Marie-Jonas-Platz. Phil Collins begleitet uns dahin mit seinem schönsten 80er. Another Day in Paradise. Ja, Paradise ungefähr genauso schön wie Eppendorf. Hamburg 2. Richtig viele 80.

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Morgen stimmt ihr übrigens ab, welcher Song von Billy Idol soll eure Nummer 1 hier bei Hamburg 2 werden. Vielleicht ja White Wedding von eben. Könnt ihr ja schon mal so im Hinterkopf behalten. Hamburg 2 ist hier, richtig viele 80er. Und jetzt machen wir erstmal schön Suche und gleiten ganz cool durch diesen Sonntag mit Kate Bush. Running Up That Hill, Hamburg 2. Richtig viele 80er, einen schönen Sonntag.

kurz vor fünf. Ja, gute Zeit, um nochmal Happy Birthday nachträglich zu sagen. Juhu! Diese Woche haben wir doch Stevie Nicks gefeiert. Die beste Stimme von Fleetwood Mac. Gerade wurde sie ja noch in New York City bei der Met Gala von den jungen Leuten gefeiert. Wir fanden sie schon immer toll, oder? Stimmt's oder habe ich recht? Siehste, nachträglich nochmal alles Gute, liebe Stevie. Danke für die großartigen Songs mit Fleetwood Mac, wie dieser hier. Here's Little Eyes, Hamburg 2. Richtig viele 80er.

0: mit Fleetwood Mac.
1: Feiern wir zusammen durch diesen Sonntag. Hamburg 2, richtig viele 80er. Gleich für euch, diese 80er, guck mal, nehmen wir nochmal ordentlich an Fahrt auf. Zusammen mit den Pet Shop Boys. Gleich der erste 80er. Nach 5.
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20: Aktuell haben wir 22 Grad. Zwischendurch kommt die Sonne raus. Heute Nacht geht's runter auf 14 Grad. Morgen auch etwa 22 Grad.
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23: Ich bin Katrin Müller. Die Deutsche Stiftung Patientenschutz hat Vorschläge aus der Unionsfraktion zur finanziellen Stabilisierung der Pflegeversicherung scharf kritisiert. Der Vorsitzende Eugen Brüsch warf Fraktionsvize Albert Stegemann vor, mit täglich neuen absurden Vorschlägen davon ablenken zu wollen, dass Gesundheitsministerin Nina Wagen noch immer keine Pläne für eine Pflegereform vorgelegt hat. Stegemann hatte vorgeschlagen, erwachsene Kinder künftig früher an den Kosten für die Pflege ihrer Eltern zu beteiligen und zur Finanzierung der Pflege auch Wohneigentum von Pflegebedürftigen heranzuziehen. Nach der Ausweitung der israelischen Militäreinsätze im Libanon hat Frankreich eine Dringlichkeitssitzung des UN-Sicherheitsrats gefordert. Nichts könne die Fortsetzung der Operationen und eine immer tiefere Besetzung libanesischen Territoriums rechtfertigen, sagte Außenminister Barrot im TV. Die israelische Armee hatte zuvor ihre Angriffe im Südlibanon ausgeweitet und dabei nach eigenen Angaben eine wichtige Kreuzritterfestung eingenommen.
24: Es ist das erste Mal seit 26 Jahren, dass israelische Soldaten die Festung erreichen. Israels Militär war im Jahr 2000 nach einer rund 20 Jahre langen Besatzungszeit aus dem Gebiet abgezogen. Die Einnahme der hochgelegenen Festung aus dem 12. Jahrhundert verschafft Israels Armee nun viele Vorteile. So kann sie etwa Bewegungen der Hisbollah erkennen und unterbinden. Im Libanon fürchten viele Menschen derweil, dass Israel den Süden des Landes erneut dauerhaft besetzen könnte. Aus Tel Aviv, Cindy Richau.
23: Die SPD-Fraktion hält an den BAföG-Reformplänen fest und ärgert sich über anderslautende Aussagen von Bundesforschungsministerin Dorothee Bär. Deren Äußerungen seien schlicht falsch und nicht zutreffend, sagte Vize-Fraktionschefin Diebke Esther. Bär hatte in einem Interview bei den Funke Zeitungen nicht mehr mit der Reform gerechnet.
0: Forschungsministerin Bär hatte im Zeitungsinterview gesagt, sie habe gehört, dass die Regierungsfraktionen die BAföG-Reform nicht mehr unterstützen würden. Ganz anders als die CSU-Politikerin klingt nun aber der Ton aus der SPD-Fraktion. Die Koalitionsfraktionen hätten sich gemeinsam auf eine BAföG-Reform verständigt, auf Basis des Koalitionsvertrags. Die Verwunderung über das Vorgehen der Ministerin ist groß. Ursula Winkler, Nachrichtenredaktion.
23: Zum Fußball. Das Comeback von Adi Hütter beim Bundesligisten Eintracht Frankfurt ist perfekt. 5 Jahre nach seinem freiwilligen Abschied heuert der Österreicher zum zweiten Mal als Trainer bei der Eintracht an. Der

Straßenfest auf der Hamburg 2 Bühne auf dem Marie-Jonas-Platz gewinnt ihr zum Beispiel noch Tickets für Bryan Adams, das Hamburg 2 Konzert. Also noch flott hin. Wir begleiten euch zusammen mit den Pet Shop Boys. Guck mal, da geht's besonders schnell nach Eppendorf. Ich bin Arne Wag. Moin! 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

Ach, U2 schwurfen mit uns in diesen Sonntagabend. Also ganz entspannt, ne? Hamburg 2, richtig viele 80er. Ich darf euch nochmal Bescheid sagen, in Eppendorf auf dem Landstraßenfest ist immer noch gute Stimmung. Ihr fehlt da noch. Bitte zügig hin auf Marionasplatz. Steht ja auch die große Hamburg 2 Bühne, natürlich gar nicht zu verfehlen. Und da ist natürlich besonders viel los, ne? Wir begleiten euch zum ersten Sommerfest Hamburgs noch schnell hin, bevor die da wieder alle Sachen zumachen, ne? Also, jetzt mit der fabelhaften Whitney Houston. How will I know? Hamburg 2, richtig viele 80er.

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13: Kurz vor 17:30. Eine gute Zeit für unsere Freundin Kim Wilde.
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13: Ihr habt 2 Wochen abgestimmt, ohne Ende. Ha, das war immer ein Kopf-an-Kopf-Rennen an der Spitze bei euren Lieblingssongs von Kim Wilde. So, und jetzt lösen wir mal auf, ne? Wir fangen von hinten nach vorne an. Platz Nummer 3 von euch gewählt ist dieser hier.
14: Oh, guck mal.
13: Cambodia auf Platz 3. Da gucken wir doch mal gleich was auf. Platz 2 von euch gewotet wurde. Das ist der hier. Ach, guck mal, das Cover von den Supremes. Yes! Keep me hanging on. Ja, großartig. Ja, was kann denn da noch für Platz Nummer 1 übrig bleiben? Das ist eure Nummer 1 hier bei Hamburg 2 von Kim Wilde. Ach, wie toll. Kids in America. Können wir alle mitsingen. Gute Wahl, ihr habt einfach den besten Geschmack. Hier ist Hamburg 2. Richtig viele 80er.

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Na, wer gewinnt die Tickets für ihn hier, für Bryan Adams, das Hamburg 2 Konzert? Henne spielt heute noch mit euch auf der Hamburg 2 Bühne auf dem Eppendorfer Landstraßenfest um diese begehrten Tickets. Alle wollen die haben. Geht auch nochmal schnell eben vorbei. Die Bühne ist nicht zu übersehen, steht auf Marionas Platz. Wir begleiten euch dahin, direkt zusammen mit dem coolsten der coolen. Hier ist Paula Abdul, Straight Up Hamburg 2. Richtig viele 80er. Einen schönen Sonntagabend, möglichst in Eppendorf.

flott noch hin nach Eppendorf zum Landstraßenfest, ja. Obwohl, das geht ja noch ein bisschen. Es wird ein bisschen knapp für die Abstimmung, soll Olympia nach Hamburg kommen. Da ist jetzt gleich um 18 Uhr Schicht im Schacht, also noch zügig hin und wir begleiten euch überall hin jetzt mit dem lässigsten 80er von OMD, Made of Orleans. Schönen Sonntag mit Hamburg 2 und richtig vielen 80ern.

0: Mit OMD feiern wir den Sonntagabend, Hamburg 2, richtig viele 80er. Gleich gibt's alles zur Abstimmung rund um Olympia in den Hamburg 2 News. Und danach wartet Olli auf euch mit seinen Ollis 80er Charts. Er nimmt euch diesmal mit in den Mai 81. Ganz viel Spaß. Ich sag tschüss, fahr jetzt direkt zum Finale vom Eppendorfer Landstraßenfest. Dann sehen wir uns da. Tschüss sagt Arne Waag.
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17: Aktuell haben wir 22 Grad. Hier und da viele Wolken. Heute Nacht geht's runter auf 14 Grad. Morgen auch etwa 22 Grad.
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20: Ich bin Katrin Müller. Die Deutsche Stiftung Patientenschutz hat Vorschläge aus der Unionsfraktion zur finanziellen Stabilisierung der Pflegeversicherung scharf kritisiert. Der Vorsitzende Eugen Brüsch warf Fraktionsvize Albert Stegemann vor, mit täglich neuen absurden Vorschlägen davon ablenken zu wollen, dass Gesundheitsministerin Nina Wagen noch immer keine Pläne für eine Pflegereform vorgelegt hat. Nach Angaben des Deutschen Richterbundes fehlen in Deutschland 2000 Strafverfolger. In fast allen Bundesländern müssten drei Ermittler die Arbeit für vier machen. Dadurch würden sich Strafverfahren in die Länge ziehen und kleinere Fälle immer öfter vorzeitig eingestellt, sagt Verbandsgeschäftsführer Sven Rehbeen der Bild am Sonntag.
21: Viel zu wenig Personal für viel zu viele Verfahren. Der Richterbund wartet auf die angekündigte Personaloffensive und fordert klare Beschlüsse noch vor der Sommerpause. Schon vor einem knappen Jahr hatte Justizministerin Hubicht den Ländern rund eine halbe Milliarde Euro in den nächsten vier Jahren versprochen, um neue Stellen zu schaffen und für die Digitalisierung in der Justiz. Aber Bund und Länder streiten sich weiter um Geld. Etwa kritisierte Hessen, dass der Bund neue Richterstellen nur zu Beginn finanzieren will, die Länder aber für den Rest des lebenslangen Beamtenverhältnisses zahlen sollen. Ursula Winkler, Nachrichtenredaktion.
20: Die SPD-Fraktion hält an der vereinbarten Reform der Unterstützung für Studierende fest und übt heftige Kritik an einer anderslautenden Äußerung der CSU-Forschungsministerin Dorothee Bär. Die rechnet nach eigener Aussage nicht mehr damit, dass die BAföG-Reform, die Union und SPD im Koalitionsvertrag angekündigt hatten, tatsächlich kommt. Zum Fußball. Das Comeback von Adi Hütter bei Eintracht Frankfurt ist perfekt. 5 Jahre nach seinem freiwilligen Abschied heuert der Österreicher zum 2. Mal als Trainer bei der Eintracht an. Hütter übernimmt die Nachfolge von Albert Riera, von dem sich die Frankfurter nach nicht einmal 4 Monaten getrennt hatten.
0: Auch wenn Hütter bei vielen Eintracht-Fans gemischte Gefühle hervorruft, sie haben nicht vergessen, dass er das Team 2019 bis ins Europa League-Halbfinale geführt hat. Trotzdem gemischte Gefühle, weil Hütters Abgang 2 Jahre später nicht geräuschlos verlief. Damals hatte er seinen Wechsel nach Mönchengladbach in der entscheidenden Saisonphase verkündet. Sein Team verspielte daraufhin einen 7-Punkte-Vorsprung und damit die Teilnahme an der Champions League. Jetzt sagt Hütter, ich hatte immer das Gefühl, noch nicht fertig zu sein. Uli Reitinger, Sportredaktion.
20: Und die Fußballnationalmannschaft will mit einem positiven Gefühl zur WM in die USA fliegen. Beim letzten Testspiel in Deutschland trifft das Team heute Abend in Mainz auf Finnland.
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3: Hey, Verkehrs-KI. Was ist los auf den Straßen?
22: Auf der A7 Richtung Flensburg. 7 Kilometer Stau zwischen Heimfeld und Othmarschen. Im unteren Landweg. Unfall zwischen Bredorfstraße und Andreas-Meyer-Straße. Und auf der Amsingstraße. Dichter Verkehr zwischen Billhorner Brückenstraße und Neue Elbbrücken.
23: Wisst ihr, dass ich seit 5 Tagen nichts gegessen habe?
24: Sicher.
25: Oh, das klingt gefährlich, oder?
23: Was gibt's?
24: 7 Puten und ein Pferd.
23: Das reicht mir nicht.
25: Hey, das klingt gefährlich, hä?
26: Das sei mein letzter Trudan. Die beiden Herren müssen teilen.
23: Kommt nicht in Gefahr, der Provinzgeier gehört mir.
25: Oh Mensch, so ein kleines Stück vielleicht? Okay, ist gut. Heute hätte ich ja wirklich unheimlich gerne live aus dem Wilden Westen gesendet, hat aber nicht geklappt. Bud Spencer hat alles kurz und klein gehauen. Keine Sorge, ihr bekommt jetzt trotzdem wieder eine große Portion Original 80er Charts. Let's go!
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25: Heute mit Stars on 45, mit Visage, John Lennon, Shaka ist dabei und yes, Shaken Stevens.
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25: Das sind die Charts aus dem Jahr, in dem Bud Spencer 25 Männer auf einmal umhaut. In seinem neuesten Kinohit Eine Faust geht nach Westen. Großartig! Jetzt die kompletten Top 25. Aus genau dieser Maiwoche damals, als wär's gestern gewesen. Ganz ehrlich, viel schöner und eleganter kann eine Chartshow gar nicht beginnen.

0: Willkommen im Jahr 1981.
1: Platz 24.

0: Das war ihr Solo-Hit im Mai 81 in unseren Charts.
1: Platz 24.
0: We are on the racetrack.
1: Jetzt nach Dublin, Leute. 1981. Deutschland holt Platz 2 mit Lena Valaitis. Geschrieben von unserem ESC-Titan in den 80ern, von Ralf Siegel. Lena Valaitis und Johnny Blue. Ja, damals lief das für uns noch.
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1: Zumindest beim ESC. Und dann kam in den Charts ein ganz neues Gesicht. Sie kam zu uns aus Rendsburg. Hanne Haller. Gleich im ersten Jahr hat sie drei große Hits bei uns.
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1: Das war der erste für Hanne Haller im Mai 81 bei uns.
0: Platz 22.
1: Samstagabend.
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1: Erster großer Hit für REO Speedwagon bei uns. Mai 81.
0: Platz 21.
1: Keep on loving you.

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0: Yes, Chili bei Hamburg. Zwei lustige Bands. Sie hatten Anfang der 80er 3, 4 coole Single-Erfolge bei uns. Das hier war ihr größter Hit. Mai 81.
1: Platz 20.
0: Chili mit Johnny Loves Jenny. Schade, dass man den Sänger nicht erkannt hat. Müsst ihr nächstes Mal, wenn der Song läuft, mal drauf achten. Das war der Amerikaner Brad Howell aus New York. Der hat später seine Stimme Milli Vanilli geliehen. Und die Frauenstimme, das war eine deutsche, das war Ute Weber. Sag mal, eine Frage. Spürt ihr eigentlich diese ganze Liebe, die wir in diese Show für euch tun? Ja, das ist ja gut. Jetzt noch ein totaler Newcomer damals. Das war sein erste Hitsingle bei uns. Mai 81.
1: Platz 19.
0: Eddie Grant. Do you feel my love?
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0: Leo aus Belgien, textsicher, wie wir sie kennen, in dieser Woche im Mai 81 auf
1: Platz 18.
0: Amoureux solitaire. Das sind die 25 größten Single-Hits in der Woche ab dem 25. Mai 1981. Die komplette Liste, so wie ihr es gewohnt seid.
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0: Gleich werfe ich auch nochmal einen Blick ins Kinoprogramm derselben Woche. Ich sag nur, auf die 12. Und später gibt's dann auch noch die Top-Hits aus Amerika und England in genau dieser Maiwoche damals. Ganz schön viel Programm, also zack, zack, weiter. Jetzt eine der bedeutendsten Bands des New Wave. Na, wie hieß die Band von Mitch Ure? Na klar, Ultravox. Hiermit lernten wir sie damals kennen. Das war ihre allererste Single, ihr allererster Hit. Mai 81,
1: Platz 17,
0: Vienna.

0: ja immer wieder gerne, oder? Queen bei Hamburg 2. Der fabelhafte Soundtrack zum opulent kitschigen Kinoabenteuer Flash. Flash Gordon. Dieser große blonde Footballspieler, der zum Retter des Universums wurde. Das war die fantastische Hymne auf ihn. Im Mai 81 bei uns. Platz 16. Flash von Queen. Aber es gab damals natürlich auch ganz normale Kinofilme im Mai 81. Aber die sind ja langweilig. Lasst uns lieber nochmal einen anderen Kultstreifen von damals gucken, der in genau derselben Woche damals bei uns neu ins Kino kam.
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0: 1981 sind die erfolgreichsten Schauspieler in den deutschen Kinos Roger Moore und Bud Spencer. Beide hatten jeweils zwei Filme in den Kino-Top Ten. Der hier zum Beispiel. Über 2 Millionen Leute lockte dieser Streifen in die Kinos.
2: Wer bist du eigentlich? Hab dich hier noch nie gesehen.
3: Sehr richtig bemerkt bin ich von dir. Schieb mir nur was hinter die Kiemen.
4: Wir lassen dir eine Stunde Zeit, die Stadt zu verlassen, wenn du da nicht verschwunden bist.
3: Ja.
4: Hast du mich krank?
3: Im Kopf.
4: Hat der Doc auch gesagt, dass ich was im Kopf habe?
0: Bud Spencer und sein Freund Donnernder Adler schlagen sich als Kleingauner durch den Wilden Westen und sie müssen auch gegen die Banditen von Colorado Slim angehen. Die wollen an einem Tag alle Banken ausrauben. Alle! Aber statt Geld sitzt es Prügel! Und in einer Szene tritt Bud Spencer gegen 25 Männer an. Und natürlich muss er auch wieder bei einem Wettessen pfundweise Bohnen vertilgen. Eine Faust geht nach Westen. Kultkino des Jahres 1981. Der fantastische Bud Spencer. In dem Film damals mal ohne Terence Hill.
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0: Weiter in den Originalcharts von damals. Gleich Shaky. Kim Wilde ist dabei. Und John Lennon. Ach ja, und der elegante Robert Palmer kommt auch.
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0: Jetzt der vierte Hit für Peter Kent damals. Wisst ihr? Bestes Tanzschulmaterial. Mai 81.
5: Platz 15.
0: Stop and Go.
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0: Milo Harris bei Hamburg 2. Bam, bam, bam, bam, bam. Toll, ne? Das war eigentlich eine Country-Sängerin aus Alabama. Hiha! Damals im Mai 81 hatte sie aber mit einer Coverversion aus den 50ern einen großen Erfolg. Im Original von den Cordettes, das war die neue Version. Im Mai 81,
1: Platz 14,
0: Emmylou Harris und Mr. Sandman.
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0: Komm mit nach Schweden, Leute! Da hatten die Jungs von Secret Service damals schon ihren dritten Hit bei uns. Mai 81.
1: Platz 13.
0: Secret Service und

0: fröhliche Weihnachten bei Hamburg 2. Manometer, der Song war unverwüstlich damals. Das Fest war 5 Monate her, aber Jonah Lewis Antikriegs-Weihnachtshit tummelte sich immer noch in unseren Charts. Ende Mai 81.
1: Platz 12.
0: Stop the Cavalry.
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1: 1981.
0: Fast ein halbes Jahr vorher geschah in New York vor dem Dakota Building das Unfassbare. Der 25-jährige Mark David Chapman erschießt John Lennon vor dessen Haustür. Was für eine Katastrophe damals. Die Trauerarbeit fand für die Fans auch in den Charts statt. Im Mai 81 bei uns.
1: Platz 11.
0: John Lennons größter Hit in Deutschland. Woman, Hamburg 2.

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16: Jetzt haben wir 22 Grad. Hier und da viele Wolken. Heute Nacht geht's runter auf 14 Grad. Morgen auch etwa 22 Grad.
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18: Hey, Verkehrs-KI. Was ist los auf den Straßen?
16: A7 Richtung Flensburg. Pannenfahrzeug zwischen Schnelsen-Nord und Quickborn. Auf der A7 Richtung Flensburg staut es sich zwischen Heimfeld und Othmarschen auf 6 Kilometer und im unteren Landweg zwischen Bredow-Straße und Andreas-Meyer-Straße ein Unfall.
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20: Die 25 größten Single-Hits aus dieser Woche im Mai 1981. Gleich mit Shaky, Robert Palmer, Visage und erinnert ihr euch an Bugs Fizz? Ich weiß nicht, ob ihr es wusstet, aber diese Sendung läuft nicht nur im Radio, sondern rund um die Uhr im Stream. 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Weiter mit den Originalcharts aus 81. Jetzt das grandiose Debüt von Kim Wilde.
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0: Gold bei Hamburg 2. 1981 war das. Mit diesem starken Debüt wollte sie damals zu einem großen Popstar werden, überall auf der Welt. Der Rest ist Geschichte. Mai 81,
1: Platz 10.
0: Kim Wilde und Kids in America. Weiter in den Originalcharts von damals. Jetzt der erste Top-10-Hit von Shakey im Mai 81.
1: Platz 9. 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

0: unvergesslich, der Typ. Robert Palmer bei Hamburg 2. Im Mai 81 auf Spurensuche bei uns.
1: Platz 8.
0: Looking for Clues. Toll, oder? Weiter in den Originalcharts von damals. 13 Plätze ging es damals nach oben für den Kaiser. Ja, sie lagen ihm zu Füßen.
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0: Roland Kaiser.
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0: Damals im Mai 81.
1: Platz 7.
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0: Lieb mich ein letztes Mal.
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0: Komm mit nach London. Beste New Wave mitten aus den Clubs. Weltweiter Charterfolg für Visage. Im Mai 81.
1: Platz 6.
0: Fade to Grey.

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0: Platz 5.

0: bei Hamburg 2. Das sind die Gewinner des Eurovision Song Contest 1981. Die waren schuld, dass unsere Lena Valaitis mit der Silbermedaille abgespeist wurde in Dublin. Bucks Fizz im Mai 81 auch in unseren Charts dabei.
1: Platz 5.
0: Making Your Mind Up. Hände hoch. Dies ist ein Überfall. Gib mir dein Herz.
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0: Das ist der Text vom größten Hit der französischen Disco-Band Otterwahn. In dieser Woche damals in unseren Charts. Im Mai 1981 auf
1: Platz 4.
0: Otterwahn mit diesem Text, den wir alle für immer mitsingen können. Hände hoch,

0: Das Joe Dolce Music Theater bei Hamburg 2. Die machten sich in ihrem Comedy-Programm über den italienischen Einwanderer Giuseppe lustig. Und der Song kam in die Charts. Ja, die durften das damals wohl, weil Joe Dolce italienischer Abstammung war. Riesiger Partyknaller. Mai 81.
1: Platz 3.
0: Joe Dolce Music Theater und Shut Up Your Face. Also sowas wie, Halt's Maul.
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0: Okay, direkt verstanden. Schnell weiter mit
1: Platz 2.
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0: Danke, Phil Collins, für so einen Song. Ein Übersong. 8 Monate in den Singlecharts dabei damals. Im Mai 81 noch. Platz 2, Phil Collins. Natürlich Phil Collins. In the air tonight. Bei uns gibt's ja immer die kompletten Charts von damals. Deshalb erfahrt ihr natürlich heute auch, wer damals in dieser Woche 81 ganz oben war. Auf Platz 1 in Deutschland. Sag ich euch gleich.
1: Gleich. Platz 1.
0: Pause, Pause, Pause mit den deutschen Charts. Wirklich nur eine klitzekleine Pause. Ich möchte euch unbedingt eben noch diesen hier spielen.
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0: Das war der erste ihrer beiden großen Hits 1981. Adam and the Ants in dieser Maiwoche damals auf Platz 1 der englischen Charts. Und Adam sagt selbst, wie der Song heißt. Hamburg 2, dreh auf.

0: Die Spitze der englischen Charts im Mai 81. Adam and the Ants und Stand and Deliver. Und so sah es in derselben Woche damals in Amerika aus.
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2: Ich glaube, die hatte wirklich nur diesen einen einzigen Hit. Aber egal, der ist so toll, oder? Seit 3 Wochen an der Spitze der American Top 40 damals. Den ganzen weiten Weg aus Pasadena in Kalifornien. Kim Carnes bei Hamburg 2. An der Spitze in den Staaten, Bette Davis Eyes. Oh, hey.

0: Platz 1 in Amerika im Mai 81. Großartig, oder? Kim Carnes. Betty Davis Eyes. Immer wieder gerne. Und jetzt, erfahrt ihr endlich auch, wer zur selben Zeit damals im Mai 81 hier bei uns in Deutschland auf Platz 1 war. Eine Woche vorher noch auf Platz 2.
1: Und jetzt Platz 1.
0: Es ist soweit, wir sind ganz oben angelangt. Mehr geht heute wirklich nicht. Hier ist der Top-Titel in der Woche ab dem 25. Mai 1981. Nicht nur 33 Umdrehungen. 33 Umdrehungen machte nämlich eine Schallplatte pro Minute, also eine LP damals. Die kleinen, die Singles, die liefen auf 45. Und das war der Ideenzünder für den holländischen Produzenten Jaap Echermond. Er nannte sein neues Projekt so, Stars on 45. Seine Idee war, er wollte einen Megamix aus verschiedenen großen Hits machen. Aber er durfte natürlich nicht einfach die Original-Hits benutzen und zusammenbauen. Er rief ein paar Leute an und ließ sie die einzelnen Titel einfach nachsingen. Und fertig war Teil 1 von Stars on 45. Und der war in dieser Woche im Mai 81 in den deutschen Single-Charts. Platz 1. Ciao, bis nächste Woche. Ich bin Olli Weibeck hier bei Hamburg 2. Leute, und jetzt immer kurz raus aus dem Sofa. Einmal geht noch.

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1: Und jetzt das Wetter.
2: Jetzt haben wir 21 Grad. Zwischendurch kommt die Sonne raus. Heute Nacht geht's runter auf 13 Grad. Morgen auch etwa 22 Grad.
3: Es ist 8 Uhr.
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4: Ich bin Katrin Müller. Die Deutsche Stiftung Patientenschutz hat Vorschläge aus der Unionsfraktion zur finanziellen Stabilisierung der Pflegeversicherung scharf kritisiert. Der Vorsitzende Eugen Brüsch warf Fraktionsvize Albert Stegemann vor, mit täglich neuen absurden Vorschlägen davon ablenken zu wollen, dass Gesundheitsministerin Nina Wagen noch immer keine Pläne für eine Pflegereform vorgelegt hat. Stegemann hatte vorgeschlagen, erwachsene Kinder künftig früher an den Kosten für die Pflege ihrer Eltern zu beteiligen und zur Finanzierung der Pflege auch Wohneigentum von Pflegebedürftigen heranzuziehen. Nach der Ausweitung der israelischen Militäreinsätze im Libanon hat Frankreich eine Dringlichkeitssitzung des UN-Sicherheitsrats gefordert. Nichts könne die Fortsetzung der Operationen und eine immer tiefere Besetzung libanesischen Territoriums rechtfertigen, sagte Außenminister Barrot im TV. Die israelische Armee hatte zuvor ihre Angriffe im Südlibanon ausgeweitet und dabei nach eigenen Angaben eine wichtige Kreuzritterfestung eingenommen.
5: Es ist das erste Mal seit 26 Jahren, dass israelische Soldaten die Festung erreichen. Israels Militär war im Jahr 2000 nach einer rund 20 Jahre langen Besatzungszeit aus dem Gebiet abgezogen. Die Einnahme der hochgelegenen Festung aus dem 12. Jahrhundert verschafft Israels Armee nun viele Vorteile. So kann sie etwa Bewegungen der Hisbollah erkennen und unterbinden. Im Libanon fürchten viele Menschen derweil, dass Israel den Süden des Landes erneut dauerhaft besetzen könnte. Aus Tel Aviv, Cindy Richau.
4: Die SPD-Fraktion hält an den BAföG-Reformplänen fest und ärgert sich über anderslautende Aussagen von Bundesforschungsministerin Dorothee Bär. Deren Äußerungen seien schlicht falsch und nicht zutreffend, sagte Vize-Fraktionschefin Wiebke Esther. Bär hatte in einem Interview bei den Funke-Zeitungen nicht mehr mit der Reform gerechnet.
6: Forschungsministerin Bär hatte im Zeitungsinterview gesagt, sie habe gehört, dass die Regierungsfraktionen die BAföG-Reform nicht mehr unterstützen würden. Ganz anders als die CSU-Politikerin klingt nun aber der Ton aus der SPD-Fraktion. Die Koalitionsfraktionen hätten sich gemeinsam auf eine BAföG-Reform verständigt, auf Basis des Koalitionsvertrags. Die Verwunderung über das Vorgehen der Ministerin ist groß. Ursula Winkler, Nachrichtenredaktion.
4: Heftige Auseinandersetzungen in Frankreich haben den Champions-League-Triumph von Paris Saint-Germain überschattet. Nach einer aktualisierten Zwischenbilanz des Innenministeriums wurden landesweit rund 780 Menschen festgenommen. Außerdem wurden 57 Polizisten bei den Einsätzen verletzt. Zu Zwischenfällen kam es in rund 15 Städten.
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7: Hey, Verkehrs-KI, was ist los auf den Straßen?
8: Auf der A7 Richtung Flensburg steht ein Pannenfahrzeug zwischen Schnelsen-Nord und Quickborn. Auf der A7 Richtung Flensburg staut es sich zwischen Waltershof und Othmarschen auf 2 Kilometern.
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10: Moinsen, einen schönen Sonntag euch, hier ist Janis Görsch. Ich hoffe, ihr habt den Tag soweit gut verbracht. Vielleicht wart ihr auch auf dem Eppendorfer Landstraßenfest bei der Hamburg 2-Bühne. Habt euch da ein paar Goodies abgeholt. Für euch gibt's jetzt die Eurythmics. Hier ist There Must Be an Angel.
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So wird's klingen am 9. Oktober in der Barclays Arena zum Bryan Adams Konzert. Schönen Sonntag euch, hier ist Hamburg 2. Ab übermorgen ist Bruce Hornsby in den USA auf Tour und er spielt nicht nur seine Solo-Songs, mit dabei sind auch 80er-Klassiker von ihm und The Range, so wie dieser hier. The Way It Is. Bruce Hornsby and The Range.

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0: Einen schönen Abend euch. Hier ist Hamburg 2. Richtig viele 80er. Wir haben euch wie immer gefragt, was eure absolute Nummer 1 ist. Und ihr habt geantwortet. Wir haben wieder einen neuen Song in der Hamburg 2 Hall of Fame.
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0: Und zwar von Kim Wilde. Ihr habt alle fleißig abgestimmt für eure absolute Nummer 1 von ihr. Und so ist diese Top 3 dazu entstanden. Auf dem dritten Platz Cambodia. Melodie, die man echt nicht mehr aus dem Kopf bekommt. Darüber auf dem zweiten Platz You Keep Me Hanging On. So geil bei dem Hamburg 2 Konzert im November letzten Jahres. Ja, und jetzt sagt doch mal, was ist eure absolute Nummer 1 von Kim Wilde gewesen? Diesen Song, den habt ihr so beschrieben.
2: Also ich finde, er hat unheimlich viel Power und einfach ein gute Laune Song.
3: Er macht einfach so ein 80s Feeling. Man fühlt sich wieder zurück in den 80ern.
4: Das ist einfach für mich Kim Wilde. Geht nicht anders. Das ist ihr Lied.
0: Das ist ihr Lied und es ist eure absolute Nummer 1 für euch jetzt. Kim Wilde mit Kids in America bei Hamburg 2.

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0: Thriller-Ära. Michael Jackson mit Beat It an eurem Sonntag bei Hamburg 2. Gleich für euch dieser 80er. Der 80er-Punker. Ganz soft unterwegs. Das ist Billy Idol. Sweet 16. Gibt's gleich für euch. Um kurz nach 9.
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4: Jetzt haben wir 20 Grad. Mal Sonne, mal Wolken. Heute Nacht geht's runter auf 13 Grad. Morgen wärmer, 22 Grad.
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5: Ich bin Katrin Müller. Hamburg scheidet aus dem Rennen um die deutsche Kandidatur für die Olympischen und Paralympischen Spiele aus, noch bevor es richtig angefangen hat. Die Initiatoren einer Bewerbung scheiterten wie 2015 mit ihrem Referendum. Schon vor Ende der Auszählung der Stimmen stand die Mehrheit gegen die Pläne fest, das globale Sportfest 2036, 2040 und 2044 an Alster und Elbe zu holen. Hamburg ist nun nicht mehr im nationalen Wettstreit mit München, der Rhein-Ruhr-Region mit Köln als Zentrum und Berlin. Der Deutsche Olympische Sportbund entscheidet dann am 26. September. Wer soll die steigenden Pflegekosten bezahlen? Darüber ist eine neue Debatte entbrannt. Aus der Union kommen Vorschläge, Vermögen und gut verdienende Kinder stärker heranzuziehen. Die Deutsche Stiftung Patientenschutz hält davon allerdings wenig.
6: Konkret geht es um die Idee, erwachsene Kinder schon bei niedrigeren Einkommen an den Pflegekosten ihrer Eltern zu beteiligen. Außerdem hatte die Union vorgeschlagen, im Pflegefall auch selbstgenutzte Immobilien stärker einzubeziehen. Die Stiftung Patientenschutz kritisiert das scharf und warnt vor unnötigen Ängsten bei älteren Menschen. Ihr Vorwurf, statt immer neuer Vorschläge brauche es endlich ein konkretes Reformkonzept der Bundesregierung. Denn die finanzielle Lage der Pflegeversicherung gilt seit Jahren als angespannt. Zoe Tassovali, Nachrichtenredaktion.
5: In Italien gibt es künftig Geld zurück, wenn man auf einer gebührenpflichtigen Autobahn wegen einer Baustelle zu lange im Stau steht. Die neue Regelung tritt morgen in Kraft, also noch vor Beginn der Hauptreisezeit.
7: Hört sich ziemlich gut an, zumal auch Urlauber aus dem Ausland, also auch aus Deutschland, Entschädigung fordern können, und zwar digital über eine App. Aber Geld zurück gibt's nur, wenn eine Fahrt mindestens 10 Minuten länger dauert als üblich. Und ist das Wetter schuld am Stau oder auch ein Unfall? Dann gibt es gar nichts. Außerdem befürchten viele hier, dass die Autobahnbetreiber über kurz oder lang die Mautgebühren erhöhen werden. Aus Rom, Claudia Wächter.
5: Zum Sport. Die Handballer der MT Melsungen haben den größten Erfolg der Vereinsgeschichte gefeiert und die European League gewonnen. Vor 12.200 Zuschauern in Hamburg bezwangen die Nordhessen im Finale den THW Kiel mit 24:23. Damit erhielten sie sich die Chance auf einen Platz in der Champions League.
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8: Hey, Verkehrs-KI. Was ist los auf den Straßen?
1: Keine Meldungen. Gute Fahrt, Leute.
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0: Mit Janis Görsch. Wunderschönen Sonntagabend euch. Am Freitag haben wir eure Nummer 1 von Kim Wilde verkündet. Ihr habt Kids in America in die Hamburg 2 Hall of Fame gewotet. Ab morgen gibt's wieder eine neue Abstimmung. Wir wollen euren absoluten Lieblingssong von Billy Idol wissen. Überlegt schon mal im Voraus. Hier ist er mit Sweet 16.
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beliebteste Sound der 80er. Jermaine Jackson und Pia Zadora mit When the Rain Begins to Fall bei Hamburg 2. Mick Jagger, der Rolling Stone, der feiert trotzdem seines Alters ja immer noch ganz schön fette Partys. Gerade erst hat er auf einer italienischen Insel das Ende der Dreharbeiten für einen Film gefeiert, in dem er einen Leuchtturmwärter spielt. Und die Party ist dann abrupt abgebrochen worden, weil die Polizei angerückt ist. Ja, wer die gerufen hat und warum eigentlich, das könnt ihr euch in der kostenlosen Hamburg 2 App unter Musiknews durchlesen. Jetzt gibt's für euch The Cars Drive für euren Sonntag bei Hamburg 2. 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

0: Hamburg 2 hier, richtig viele 80er für euren Sonntagabend. Erinnert ihr euch noch an diesen Film aus dem Jahr 1986?
1: Wenn man so lange Bulle gewesen ist, taugt man für nichts anderes. Was wollt ihr also anstellen?
2: Wir suchen nach einer geistigen Herausforderung.
3: Eine Sache mit Zukunft.
1: Aha. In welchem anderen Beruf darf man Leute abballern?
0: Das sind Gregory Hines und Billy Crystal in Diese zwei sind nicht zu fassen. Eine Polizeikomödie. Für diesen Film hat dieser Mann hier den Soundtrack gemacht. Das ist Sweet Freedom von Michael McDonald. Gibt's jetzt für euch bei Hamburg 2. Richtig viele

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0: 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Zu Irene Cara. Fame für euren Sonntagabend bei Hamburg 2. Gleich für euch diese 80er. Das ist kein quietschendes Auto, sondern die Sintis von Talk Talk. Such a Shame. Gleich für euch um kurz nach 10.
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1: Und jetzt das Wetter.
4: Aktuell haben wir 18 Grad. Zwischendurch kommt die Sonne raus. Heute Nacht geht's runter auf 13 Grad. Morgen hier und da viele Wolken. Am Montag 22 Grad.
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5: Ich bin Diana Kramer. Nach den Spekulationen über einen möglichen Kanzlerwechsel bekommt Bundeskanzler Friedrich Merz Rückendeckung aus den eigenen Reihen. Vor einem Treffen mit CDU-Politikern in NRW stellten sich mehrere Spitzenpolitiker demonstrativ hinter Merz.
6: Besonders klare Worte kommen aus Schleswig-Holstein. Ministerpräsident Günther hält die Debatte über einen möglichen Kanzlertausch für absurd und sagt, statt über Personen zu reden, sollte sich die Koalition lieber um ihre Reformen kümmern. Auch NRW-Regierungschef Wüst, der ja in der Debatte als möglicher Nachfolger von Merz gehandelt wird, macht bei den Spekulationen nicht mit. Zusammen mit Unionsfraktionschef Spahn und weiteren CDU-Politikern stärkt er Merz demonstrativ den Rücken. Zoe Tassovali, Redaktion.
5: Heftige Unwetter haben in mehreren Teilen Deutschlands zu Rettungseinsätzen geführt. In Bruchsal, nördlich von Karlsruhe, kamen zwei Menschen ums Leben. Das Auto war wegen Aquaplanings in den Gegenverkehr geraten und mit einem anderen Fahrzeug zusammengestoßen. Beide Insassen starben. In Bayern und NRW liefen vielerorts Keller voll, Bäume stürzten auf Straßen. In Osnabrück schlug ein Blitz in eine Kirche ein, in der gerade eine Taufe stattfand. Verletzt wurde niemand. Die SPD-Fraktion ist verärgert über die Aussagen von Forschungsministerin Dorothee Bär zum möglichen Aus der BAföG-Reform. Bär hatte den Funke-Zeitungen gesagt, dass sie nicht mehr mit der Reform rechne. Aus der SPD-Fraktion heißt es, das sei schlicht falsch.
7: Forschungsministerin Bär hatte im Zeitungsinterview gesagt, sie habe gehört, dass die Regierungsfraktionen die BAföG-Reform nicht mehr unterstützen würden. Ganz anders als die CSU-Politikerin klingt nun aber der Ton aus der SPD-Fraktion. Die Koalitionsfraktionen hätten sich gemeinsam auf eine BAföG-Reform verständigt auf Basis des Koalitionsvertrags. Die Verwunderung über das Vorgehen der Ministerin ist groß. Den Plänen nach soll in einem ersten Schritt ab dem Wintersemester die im BAföG enthaltene Wohnkostenpauschale für Studierende um 60 Euro monatlich angehoben werden. Ursula Winkler, Nachrichtenredaktion.
5: Hamburg scheidet aus dem Rennen um eine deutsche Kandidatur für Olympische Spiele aus, noch bevor es richtig angefangen hat. Die Initiatoren einer Bewerbung sind schon wie 2015 mit ihrem Referendum gescheitert. Die Hansestadt ist somit nicht mehr im nationalen Wettstreit mit München, der Rhein-Ruhr-Region und Berlin. Die Entscheidung fällt im September.
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8: Hey, Verkehrs-KI, was ist los auf den Straßen?
1: Keine Meldungen. Gute Fahrt, Leute.
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0: Schönen Sonntag euch, hier ist Janis Görsch. Für eine Stunde gibt's von mir noch richtig viele 80er. Zum auf der Couch entspannen, beim Spazieren, im Auto, in der S-Bahn. Von wo auch immer ihr gerade zuhört. Für euch gibt's jetzt richtig schönen Synthi-Sound von Talk Talk. Hier ist Such a Shame.
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of My Life. Bill Medley und Jennifer Warnes hier bei Hamburg 2. Alan Parsons hat auf Instagram kürzlich gepostet, dass er und der Musiker Franklin Vanderbilt gerade zusammen im Studio sind und an dem gemeinsamen Album arbeiten. Franklin Vanderbilt, der ist bekannt als Live-Drummer von Lenny Kravitz und hat dazu auf Instagram geschrieben, ich hatte die Ehre, mein erstes Album gemeinsam mit Alan Parsons zu produzieren. Ja, er ist echt ein super gefragter Produzent. Er hat aber natürlich auch eigene Lieder aufgenommen. So wie diesen hier, Don't Answer Me, Alan Parsons Project, Hamburg 2. 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
1: Schönen Sonntagabend euch. Hier ist Hamburg 2. Richtig viele 80er. 1986, da bringt Janet Jackson ihr legendäres Album Control raus. Und es ist fast, als hätte die Welt auf dieses Album gewartet. Das war ihr endgültiger Durchbruch. Und das hier war ihre erste Nummer 1 Single in den Billboard Hot 100 US Charts. Hier ist Janet Jackson, When I Think of You, bei Hamburg 2.

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Melodie, die euch den ganzen Tag im Kopf bleibt, von Nick Kershaw, The Riddle, an eurem Sonntag bei Hamburg 2. Gleich für euch dieser 80er. Mit Ice House geht's in die neue Stunde. Hey Little Girl, gibt's gleich um kurz nach 11. Damit verabschiede ich mich für heute. Euch noch einen ganz traumhaften Abend. Ich bin Janis Görsch. Wir hören uns morgen wieder.

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3: Gerade 16 Grad. Ein paar Wolken am Himmel. Heute Nacht geht's runter auf 13 Grad. Morgen steigt es auf 22 Grad.
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5: Ich bin Diana Kramer. Nach den Spekulationen über einen möglichen Kanzlerwechsel bekommt Bundeskanzler Friedrich Merz Rückendeckung aus den eigenen Reihen. Vor einem Treffen mit CDU-Politikern in Nordrhein-Westfalen am Montag stellen sich mehrere Spitzenpolitiker demonstrativ hinter ihn. Unter anderem CDU-Generalsekretär Carsten Linnemann. Er sprach in der ZDF-Sendung Berlin direkt von einer Scheindebatte.
6: Ich war 3 Tage in meinem Wahlkreis unterwegs, habe 15 bis 20 Gespräche geführt. Nicht eine Person hat mich darauf angesprochen, sondern die Menschen interessiert, wie wir die Energiekosten runterbekommen, wie wir die Steuern runterbekommen, wie wir die Bürokratie runterbekommen. Das sind die Themen, dass wir mehr Netto von Brutto haben. Und das müssen wir umsetzen. Und diese Scheindebatten, die werden in Berlin-Mitte geführt.
5: CDU-Generalsekretär Carsten Linnemann. Die Arbeitgeber in Deutschland lehnen eine geplante verpflichtende Teilnahme von Arbeitnehmern an Reserveübungen der Bundeswehr ab. Die doppelte Freiwilligkeit habe sich als tragfähiges Modell bewährt, um die Interessen von Bundeswehr und Wirtschaft in Einklang zu bringen, sagte Arbeitgeberpräsident Rainer Dürger der Frankfurter Allgemeinen. Daran sollte festgehalten werden. Bisher setzt die Teilnahme an Reserveübungen nicht nur das Einverständnis der ehemaligen Soldaten voraus, auch der Arbeitgeber muss einer Freistellung zustimmen. Verteidigungsminister Boris Pistorius will daraus eine Pflicht machen. Israel rückt immer weiter in den Libanon vor. Während die libanesische Hisbollah-Miliz Israel erneut beschoss, nahm die israelische Armee im Südlibanon die strategisch wichtige Festung Beaufort ein.
7: Es ist das erste Mal seit 26 Jahren, dass israelische Soldaten die Festung erreichen. Israels Militär war im Jahr 2000 nach einer rund 20 Jahre langen Besatzungszeit aus dem Gebiet abgezogen. Die Einnahme der hochgelegenen Festung aus dem 12. Jahrhundert verschafft Israels Armee nun viele Vorteile. So kann sie etwa Bewegungen der Hisbollah erkennen und unterbinden. Im Libanon fürchten viele Menschen derweil, dass Israel den Süden des Landes erneut dauerhaft besetzen könnte. Aus Tel Aviv, Cindy Richau.
5: Zum Fußball. Gut 2 Wochen vor dem WM-Auftakt gegen Curaçao hat die deutsche Nationalmannschaft das Testspiel gegen Finnland klar gewonnen. 4:0 stand es am Ende in Mainz. Die Tore erzielten Under, Würz und Musiala. Am Dienstag fliegt die Nationalmannschaft nach Chicago, wo am kommenden Samstag die Turniergeneralprobe gegen die USA stattfindet.
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8: Hey, Verkehrs-KI. Was ist los auf den Straßen?
4: Keine Meldungen. Gute Fahrt, Leute. 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

0: Gerade 15 Grad. Hier und da viele Wolken. Heute Nacht bleibt es bei 15 Grad. Morgen klettert es auf 22 Grad.
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2: Ich bin Diana Kramer. Das macht schon mal Lust auf die WM. Zwei Wochen vor dem Turnierauftakt hat die deutsche Fußballnationalmannschaft das vorletzte Testspiel deutlich gewonnen. In Mainz setzte sich die Mannschaft von Bundestrainer Julian Nagelsmann mit 4:0 gegen Finnland durch.
3: Die deutsche Mannschaft macht alles dafür, dass die WM-Euphorie steigt im Land. Viel Spielfreude, viel Dominanz und am Ende viele Tore. Auch wenn das erste erst nach etwas mehr als einer halben Stunde fällt. Durch den überragenden Dennis Undaf. Mit zwei Toren und einer Vorlage macht er hier in Mainz definitiv Werbung für die WM-Startelf. Genauso wie der 18-jährige Lennart Karl. Allerdings auch gegen harmlose Finnen. Mit dem 4:0 im Gepäck geht es am Dienstag in die USA. Dann startet offiziell die WM. Aus Mainz, Thomas Bremser.
2: Schleswig-Holsteins Ministerpräsident Daniel Günther fordert die schwarz-rote Koalition auf, an einem Strang zu ziehen. Alle seien klug beraten, den Weg von Reformen mitzugehen. Da dürfe keiner auf den anderen zeigen, alle seien in der Verantwortung, sagte er im ARD-Bericht aus Berlin. Die Regierung müsse jetzt liefern und der Bevölkerung zeigen, dass sie die Dinge in den Griff bekommt. Günther stellte sich auch klar hinter Bundeskanzler Friedrich Merz und verneinte vehement, dass dieser ein Autoritätsproblem habe. Hamburg scheidet aus dem Rennen um die deutsche Kandidatur für die Olympischen Spiele aus, noch bevor es richtig angefangen hat. Die Initiatoren einer Bewerbung sind schon wie 2015 mit ihrem Referendum gescheitert.
4: Das Rennen galt lange als offen. Nun ist das Ergebnis da und es ist überraschend deutlich. Die Hamburgerinnen und Hamburger haben sich beim Referendum gegen eine Olympiabewerbung ausgesprochen. Wie der Landeswahlleiter mitteilte, stimmte eine Mehrheit von 54,9% gegen die Bewerbung. Damit scheidet Hamburg aus dem Rennen um die deutsche Kandidatur für die Olympischen Spiele aus. Der Deutsche Olympische Sportbund entscheidet Ende September über das weitere Vorgehen. Katrin Luxemburger, Hamburg.
2: Erneut sind schwere Unwetter über Teile Deutschlands gezogen. In Baden-Württemberg kamen zwei Menschen ums Leben. Ihr Auto war wegen Aquaplanings in den Gegenverkehr geraten und mit einem anderen Fahrzeug zusammengestoßen. Beide Insassen starben. In Bayern und NRW liefen vielerorts Keller voll, Bäume stürzten auf Straßen. In Osnabrück schlug ein Blitz in eine Kirche ein, in der gerade eine Taufe stattfand. Verletzt wurde niemand.
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5: Hey, Verkehrs-KI, was ist los auf den Straßen?
1: Ebertallee, Unfall zwischen Luruper Chaussee und Ostdorfer Weg. Und im Ostdorfer Weg, Unfall zwischen Ebertallee und zum Hünengrab. 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
3: Gerade 15 Grad, hier und da viele Wolken. Heute steigt es auf 23 Grad, morgen wärmer, 24 Grad.
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5: Ich bin Diana Kramer. Mit der neuen Woche startet auch ein neuer Monat. Und auch im Juni treten Änderungen in Kraft, die viele Verbraucher direkt betreffen. Zum Beispiel gibt es mehr Rechte beim Online-Shopping und es ist der letzte Monat mit günstigerem Sprit.
6: Schnell geklickt und dann doch auch schnell bereut. Ab dem 19. Juni müssen Online-Händler gut sichtbar einen Widerrufsbutton auf der Seite anbieten und auch in der App. Und wer Solarstrom übers Dach gewinnt, kann diesen ab heute auch an Nachbarn verkaufen. Energy Sharing nennt sich das. Notwendig ist, dass beide Nachbarn dann auch einen Vertrag schließen. Einfach nur das Kabel rüberreichen ist nicht. Und mit Ende des Monats ist dann, Stand jetzt, auch der Tankrabatt Geschichte. Lea Matschulat, Redaktion.
5: Nach den Spekulationen über einen möglichen Kanzlerwechsel bekommt Bundeskanzler Friedrich Merz Rückendeckung aus den eigenen Reihen. Vor einem Treffen mit CDU-Politikern in Nordrhein-Westfalen heute stellten sich mehrere Spitzenpolitiker demonstrativ hinter den Kanzler, darunter Schleswig-Holsteins Ministerpräsident Daniel Günther und auch NRW-Ministerpräsident Henrik Wüst, der in der Debatte schon als Nachrücker für Merz genannt wurde. Die Arbeitgeber in Deutschland lehnen eine geplante verpflichtende Teilnahme von Arbeitnehmern an Reserveübungen der Bundeswehr ab. Die doppelte Freiwilligkeit habe sich als tragfähiges Modell bewährt, um die Interessen von Bundeswehr und Wirtschaft in Einklang zu bringen, sagte Arbeitgeberpräsident Rainer Dulger der Frankfurter Allgemeinen. Daran sollte man festhalten. Bisher setzt die Teilnahme an Reserveübungen nicht nur das Einverständnis der Reservisten voraus, auch der Arbeitgeber muss einer Freistellung zustimmen. Verteidigungsminister Boris Pistorius will daraus eine Pflicht machen. Zum Fußball. Gut zwei Wochen vor dem WM-Auftakt gegen Curaçao hat die deutsche Nationalmannschaft das Testspiel gegen Finnland gewonnen. 4:0 stand es am Ende in Mainz. Die Tore erzielten zweimal Undav, Wirtz und Musiala. Der sagte zum Spiel danach im ZDF.
7: Wir hatten jetzt nicht viele Trainingseinheiten, aber was wir auf den Platz bringen wollten, haben wir gebracht. Und es hat hoffentlich für jeden Spaß gemacht, für mich schon.
5: Nationalspieler Jamal Musiala. Am Dienstag fliegt die Nationalmannschaft nach Chicago, wo am kommenden Samstag die Turniergeneralprobe gegen die USA stattfindet.
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8: Hey, Verkehrs-KI. Was ist los auf den Straßen?
9: Auf der A1 Richtung Lübeck. 2 Kilometer Stau zwischen Stillhorn und Südost.
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